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Dankeschön für eingeschaltet haben und das Programm. Ich lade Ihnen alle ein, weiter anzuschalten das nächste Mal. 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

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Wir setzen fort mit dem Hörbuch Abenteuerfluss Band 3, Befreiung um Mitternacht. Erschienen ist diese Serie, die insgesamt 6 Bände hat, im

0: Die Rothemden.
1: Wir beten müssen, sagte Jordan.
0: Zwischen zwei großen Schrankkoffern fiel er auf die Knie.
1: Gleich jetzt, wir beten müssen.
0: Als Jordan die Arme hoch über seinen Kopf hielt, war Libby froh, dass niemand anders zugegen war. Doch dann begann Jordan so kühn zu beten, als spräche er mit einem guten Freund.
1: Libby schloss die Augen.
2: Mächtiger Jesus, wir deine Hilfe brauchen, wir deine Liebe brauchen und deinen Schutz und deine Gunst. Wir dich brauchen. Du den Leuten, die uns wollen schaden, musst verschließen die Augen und Ohren. Und den Leuten, die uns wollen helfen, öffnen die Augen und Ohren.
0: Wie als Antwort auf Jordans Gebet öffnete Libby die Augen. Jordans Augen waren ebenfalls offen. Er wiegte sich auf den Knien langsam vor und zurück, während er zum Himmel schaute.
1: »Bring meine Mama und mein Bruder Zack, meine Schwester Serena und meine kleine Schwester Rose sicher in dein gelobtes Land.«
0: Als hätte der Herr seine Familie bereits befreit, sank Jordan auf seine Fersen zurück.
1: »Jesus, wir dir danken. Wenn wir schwach sind, du uns stark machst. Halleluja! Amen!«
0: Als Caleb aufschaute, blickte er Jordan in die Augen. Ein frohes Leuchten hatte die Sorge aus Jordans Augen vertrieben.
1: »Ich wünschte, ich könnte auch so sehr darauf vertrauen, was Gott tun kann«, dachte Libby.
0: Kurz darauf entfernte sich Jordan, um sich auf die Reise vorzubereiten. Libby blieb, wo sie war, und lehnte sich an ein großes Gepäckstück. Mit gesenktem Kopf saß sie da und konnte kaum sprechen.
1: »Ich dachte, ich könnte alles tun, was ich mir vornehme.
0: Jordan kennt sich besser aus als wir alle, wenn es um die Befreiung seiner Familie geht. Und er ist sich bewusst, dass er es nicht ohne Gott schaffen kann.« Libbys Wangen röteten sich vor Scham, wenn sie daran dachte, wie selbstsicher sie gewesen war. Sie fühlte sich immer noch unwohl in Calebs Gegenwart. Weil sie wusste, dass er sie nicht dabei haben wollte, war die Situation zwischen ihnen irgendwie steif und angespannt. Nun kam Libby ein quälender Gedanke.
1: »Caleb denkt, dass ich es nicht schaffe. Vielleicht hat er recht.«
0: Doch eine Frage musste Libby ihm noch stellen.
1: »Meintest du es wirklich so, als du Jordan sagtest, dass er sein Leben verlieren könnte?«
0: »Ja«, antwortete Caleb ohne zu zögern.
1: »Aber für Papa, falls er mit einem flüchtigen Sklaven erwischt würde, würde das eine Buße oder Gefängnisstrafe bedeuten. Vielleicht würde er die Christina verlieren.«
0: Caleb nickte.
1: »Er geht für seine Überzeugung ein Risiko ein. Ein Risiko, das er nicht eingehen müsste.«
0: »Und für Jordan?« Libby verstummte.
1: »Könnte es sein Leben bedeuten?«
0: »Er ist ein flüchtiger Sklave«, erinnerte Caleb sie.
1: »Aber unsere Gründungsväter haben für das Leben gekämpft«, erwiderte Libby. »Das wollten die Männer, welche die Unabhängigkeitserklärung unterschrieben haben, nämlich.«
0: Mehrmals während ihres Geschichtsunterrichts hatte Papa von den Dokumenten erzählt, die diese Männer unterschrieben hatten. Nun, als könnte dies Jordan beschützen, wiederholte Libby ihre Worte.
1: »Wir halten diese Wahrheiten für ausgemacht, dass alle Menschen gleich erschaffen wurden.«
0: Caleb stimmte mit ein.
1: »Dass sie von ihrem Schöpfer mit gewissen unveräußerlichen Rechten begabt wurden.«
0: »Worunter sind Leben?« Libby hielt inne und konnte nicht mehr weitersprechen. In den vergangenen Wochen war ihr das Leben sehr kostbar geworden.
1: »Gibt es viele entlaufene Sklaven, die zurückkehren, um ihre Familien zu befreien?« fragte Libby, als sie schließlich wieder sprechen konnte.
0: »Es ist ungewöhnlich. Manchmal entkommt ein Mann und arbeitet hart, damit er seine Frau und seine Kinder freikaufen kann. Aber jetzt,
1: Seit dem Gesetz über flüchtige Sklaven von 1850 haben Sklavenfänger flüchtige Sklaven sogar bis nach Kanada verfolgt. Es ist echt schwierig, für einen flüchtigen Sklaven zurückzugehen. Caleb? Woher weißt du, dass es wirklich Gott ist, der mit Jordan spricht?
2: Ich beobachte und schaue, was passiert, sagte Caleb. Ich will wissen, ob es etwas Gutes ist, wie Gottes Schutz. Wenn Jordan den Herrn hört, sollte es Leuten helfen und nicht schaden.
1: Also hat es sich herausgestellt, dass Jordan immer das Beste getan hat, wollte Libby wissen.
2: Caleb nickte, doch Libby fürchtete sich. Sie erinnerte sich an Jordans Besitzer, den grausamen Sklavenhändler.
1: Wird Jordan nicht wieder Ricks in die Arme laufen?
2: Zu Libbys Erstaunen begann Caleb ebenfalls auf und ab zu gehen, genauso wie vorher Jordan. Das beunruhigte Libby nur noch mehr. Normalerweise blieb Caleb ruhig, auch wenn wirklich schreckliche Dinge geschahen. Nun war er offensichtlich nervös wegen Jordans Plan.
1: Ricks ist ein einflussreicher Sklavenhändler, Libby. Er ist reich und besitzt viele Anwesen.
2: Es überrascht mich, dass er Jordan überhaupt so stark verfolgt hat.
1: Er hat keine Zeit, einem einzigen Sklaven nachzurennen, es sei denn...
2: Calebs Augen blickten finster und zornig.
1: Es sei denn...
2: Libby fürchtete sich vor der Antwort, doch sie wollte es wissen.
1: Caleb blieb stehen. Erinnerst du dich, wie Rick sagte, kein Sklave ist mir je entkommen, lebend.
2: Vielleicht ist Ricks besonders wütend auf Jordan, weil er ihm trotzdem entkommen ist.
1: Wenn es um Rache geht.
2: Ricks könnte Jordan bis ans Ende der Welt jagen, meinte Libby langsam, wobei ihr der Klang ihrer eigenen Worte nicht gefiel.
1: Du meinst, Ricks will sich vielleicht selbst beweisen, dass ihm niemand entkommen kann?
2: An der Art, wie Caleb sein Kinn hielt, wusste Libby, dass er genau das meinte. Weniger als eine Stunde später kündigte das Tuten der Christina die Ankunft in Burlington an. Libby und Jordan warteten in der Nähe der Stelle, an der die Anlegeplanke hinuntergelassen werden würde. Als die Christina langsam anlegte, blickte Libby auf den Fluss hinunter. Das Wasser floss nur etwa einen halben Meter unter dem Rand des Decks. Da es zwischen ihr und dem Wasser keine Reling gab, trat Libby vorsichtig zurück. Seit sie denken konnte, hatten ihre Eltern sie vor den Gefahren des schmalen Wasserstreifens zwischen dem Schiff und dem Ufer gewarnt. Obwohl Libby nun 13 Jahre alt und für ihr Alter groß war, würde sie in den trüben Tiefen des Flusses nicht stehen können. Immer ungeduldiger blickte Libby sich um und hielt nach Caleb Ausschau.
1: »Wo ist er?« fragte sie Jordan.
2: Aber Jordan zuckte einfach mit den Schultern.
1: »Wir können nicht aussehen so, als gehören zusammen wir.«
2: Während Libby und Jordan warteten, scharten sich andere Passagiere um sie. Der Mann, der am nächsten beim Rand des Decks stand, schien es am eiligsten zu haben, das Schiff zu verlassen. Er stand mit dem Rücken zu Libby und trug trotz der morgendlichen Wärme einen Hut und einen langen Mantel. Mit seinen glänzend polierten Schuhen sah er aus wie ein Geschäftsmann, der nach einer Reise heimkehrte. Die Christina ließ ein tiefes Tuten ertönen, während sie sich langsam dem Ufer näherte. Neben Libby ergriff ein Deckarbeiter ein Tau. Ein Ende des Taus war an einer Klampe auf Deck befestigt und das andere Ende legte sich der Arbeiter in einer Schlaufe um Schulter und Ellbogen. Sobald die Anlegeplanke ausgefahren worden war, rannte der Deckhelfer auf die Planke. Mit schnellen, ruckartigen Bewegungen spulte er das Tau ab. Erneut machte Libby einen Schritt zurück, doch der Geschäftsmann drängte sich vor. Er stand gleich neben dem Schiffsrand und blickte ungeduldig zur Stadt.
1: Dann wurde das Tau ruckartig festgezogen und schlug der Mann dabei von hinten gegen die Beine. Zack! Plötzlich verlor der Mann das Gleichgewicht. Er fiel nach vorne und schlug mit dem Bauch auf dem Rand des Decks auf. Im nächsten Augenblick landete er kopfüber im dunklen Wasser zwischen dem Schiff und dem Ufer. Dann war er verschwunden. Libby stockte der Atem. Um sie herum schrien Leute auf. War dem Mann die Luft weggeblieben? Bevor Libby Zeit hatte, nachzudenken, was zu tun war, stürzte Jordan an ihr vorbei. Er kniete sich auf der Anlegeplanke hin und wartete. Nach einer endlos scheinenden Zeit erschien ein Kopf an der Oberfläche, ein Kopf mit kurz geschorenen Haaren. Das Gesicht des Mannes war zum Ufer gerichtet. Jordan rief ihm zu: »Hierher!« Er streckte die Hand aus und hielt sie über das Wasser. Als versuchte er mühsam in die Richtung von Jordans Stimme zu gelangen, hob der Mann einen Arm, der von einem schweren Mantel bedeckt war. »Seine Kleider«, dachte Libby. »Seine Schuhe ziehen ihn hinunter. Er hat nur eine Chance.«
2: »Hierher«,
1: rief Jordan noch einmal. Als er sich noch weiter hinauslehnte, schluckte Libby schwer. »Wenn er hineinfällt, eine falsche Bewegung.« Schnell legte sich Jordan auf die Anlegeplanke. Erneut streckte er sich, soweit er konnte. Diesmal konnte er die Hand des Mannes packen. Mit enormer Kraftanstrengung hiefte ihn Jordan so weit hoch, dass er auf der Anlegeplanke lag. Einen Augenblick lang hielt sich der Mann an dem Brett fest und versuchte wieder zu Atem zu kommen. Dann stand Jordan auf und half ihm auf die Füße. Als wäre er nicht in der Lage, selbst zu stehen, knickte der Mann ein. Jordan führte ihn am Arm die restlichen paar Schritte zum Deck der Christina hinauf. Sogar als Jordan losließ, stand der Mann nicht auf. Schmerzerfüllt krümmte er die Schultern. Schließlich richtete er sich langsam auf und schaute Jordan ins Gesicht.
2: »Was? Du?«
1: rief der Mann aus. Als hätte er sich verbrannt, wich der Mann zurück. Ohne ein weiteres Wort machte er sich davon. Kurz darauf war er in der Menge der Passagiere verschwunden.
2: »Was für ein undankbarer Mensch«, rief Libby aus.
3: »Vielleicht«, sagte Jordan ruhig.
1: Doch Caleb war nun hier und Libby erzählte ihm die ganze Geschichte.
2: »Dem Mann hatte es die Luft abgeschnitten. Seine Kleider und Schuhe zogen ihn nach unten. Er wäre vielleicht kein zweites Mal nach oben gekommen.«
1: Caleb hörte genau zu und stimmte mit Libby überein, dass der Mann nur knapp mit dem Leben davon gekommen war. Doch nun war Libby wütend.
2: »Du hast ihm das Leben gerettet, Jordan, und alles, was er sagte, war: Was, du?«
1: Jordan zuckte nur mit den Schultern, als wäre die Angelegenheit nicht wichtig.
2: »Ich und Caleb gehen müssen«, sagte er stattdessen.
1: Und mit leiser Stimme fügte er hinzu:
2: »Wir uns bei der Farm sehen, Libby.«
1: Damit drehte er sich um und ging die Anlegeplanke hinunter. Dann stand Caleb vor Libby. Als sie ihm in die Augen schaute, sprach eine Steifheit aus seinem Blick, die ihr sagte, dass Caleb sie nicht dabei haben wollte. Als er ihr in die Augen schaute, sagte er:
2: »Geh keine Risiken ein, Libby. Wir wollen dich unversehrt wieder zurück.«
1: Dann war auch er verschwunden. Als Caleb und Jordan eine Straße in Burlington hochgingen, sah Libby ihnen nach. Beide Jungen trugen nur eine Tasche auf dem Rücken. Sie gingen getrennt, wie immer, wenn sie von fremden Leuten umgeben waren. Hier und da drehte sich Caleb ganz wenig, wie um Jordan im Auge zu behalten. Genauso oft spähte Jordan zu Caleb hinüber.
2: »Ich hoffe, es geht Ihnen gut«, dachte Libby. Allein schon der Gedanke an alles, was schiefgehen konnte, machte ihr Angst.
1: Hinter den Jungen folgten mehr Leute den Passagieren, die bereits an Land waren. Dann begannen Deckhelfer, die Fracht abzuladen. Caleb und Jordan waren immer noch in Sichtweite, als ein Mann an Libby vorbei die Anlegeplanke hinuntereilte. Der Mann trug einen Hut und einen Geschäftsanzug und schien vertraut. Dann, als er die erste Lagerhalle am Ufer erreichte, drehte er sich ein wenig. Zum ersten Mal sah Libby sein Gesicht.
2: Der Mann, der ins Wasser gefallen war. Der Mann, den Jordan gerettet hatte.
1: Libby war erstaunt, wie schnell der Mann die Kleidung gewechselt hatte. Er war beinahe 2 Häuserblocks entfernt, als Libby etwas auffiel.
2: Er trägt keinen Koffer und keine Tasche bei sich.
1: Und als er neben der Anlegeplanke stand, hatte er kein Gepäck. Doch Libby war sich sicher, dass der Mann die Christina endgültig verließ. Wie ein Nadelstich durch die Haut ging Libby plötzlich eine Frage durch den Kopf. Woher hat er die trockenen Kleider genommen? Ihre Gedanken überschlugen sich. Sein Haar ist so kurz, dass es schnell trocknet.
2: Kurze Haare.
1: Haare, die gewachsen waren. Wenn jemand einen halb geschorenen Kopf hatte, wenn das Haar wuchs und er die andere Seite gleich kurz schneiden würde?
2: Der ausgebrochene Häftling. Sam McGrady.
1: Er hat also noch mehr Kleider gestohlen. Libby fragte sich, welcher Passagier diesmal wütend sein würde. Dann wurde ihr noch etwas Schlimmeres klar. Wenn der Mann Sam McGrady ist, eilt er sicher den Hügel hinauf, Caleb und Jordan hinterher. Ohne nachzudenken, raste Libby die Anlegeplanke hinunter, den Jungen nach. Als sie schließlich die Stadtmitte erreichte, war sie außer Atem und hatte Seitenstechen. Der ausgebrochene Häftling war nirgendwo in Sicht. Genauso wenig Caleb und Jordan. Genau in diesem Augenblick hörte Libby die letzte Warnglocke der Christina. Libby war so besorgt gewesen um Caleb und Jordan, dass sie die früheren Signale nicht einmal gehört hatte. Nun blieb ihr keine andere Wahl, als zum Schiff zurückzukehren.
4: »Es sind 64 Kilometer bis Keokuk«, informierte Papa Libby. »Das sind etwa 3,5 Stunden.«
1: Da sie auf dem Hauptdeck standen, wo sie von vielen Leuten umgeben waren, sagte Papa nicht mehr. Doch Libby wusste, wovon er sprach.
4: »Wenn alles gut geht, trefft ihr euch etwa um dieselbe Zeit«, fügte er leise hinzu.
1: In der Stunde, bevor sie die Christina verließen, hatten Caleb und Jordan sich in der Kapitänskajüte getroffen. Papa war ebenfalls der Meinung, dass ihr Plan gut war. So sicher, wie ein solches Unterfangen nur sein konnte.
2: Nun war Libby aufgeregt. »Ich darf tatsächlich dabei helfen, Jordans Familie zu befreien.«
1: Sie konnte es immer noch kaum glauben, dass sie dabei sein würde. Dann blickte sie zu ihrem Vater auf. Als sie die Liebe in seinen Augen bemerkte, dachte sie daran, wie sich Oma fühlte, wenn Caleb mit der Untergrundbahn unterwegs war.
2: »Ich werde vorsichtig sein«, versprach Libby.
1: Ihr Vater lächelte.
4: »Ja, tu das bitte. Du bist die Einzige, die mir geblieben ist.«
1: Als ein Passagier mit Papa sprechen wollte, suchte Libby nach Oma in der Kombüse. Samson war ebenfalls dort. Er saß direkt vor der Tür auf seinem Hinterteil.
2: »Fütterst du ihn für mich, während ich weg bin?«, fragte Libby.
1: Oma nickte. Ihr Lächeln war so warm wie ihre freundlichen blauen Augen.
2: »Gott begleitet dich, Libby.«
1: Aber als Oma sie umarmte, wusste Libby Bescheid. Calebs Großmutter freute sich schon auf den Augenblick, wenn sie alle wieder beisammen waren. Libby stand hoch oben auf dem Sturmdeck und blickte über die Reling auf den Fluss hinunter, der tief unter ihr floss. Tief und dunkel erschien er nun, genauso wie die Zeit vor ihnen. Libby wünschte, sie könnte bis ans Ende sehen, sie könnte wissen, dass Jordan und seine Familie die Christina unversehrt erreichen würden.
3: Doch die Zukunft war von Gefahren erfüllt, die Libby nicht einmal ahnen konnte. Sie wusste nur, dass sie auf Caleb und Jordan hören musste und besonders aufmerksam sein musste, wenn Jordan sich unruhig fühlte. Seit sie ihn kannte, hatte Jordan diese Unruhe schon mehrmals gespürt. Libby wusste, dass es nicht einfach ein Gefühl der Sorge war, sondern der fehlende Friede von Gott. Sowohl Caleb als auch Libby hatten gelernt zu respektieren, wie Gott Jordan führte. Libby war immer noch überrascht, dass Jordan glaubte, dass Gott sie dabei haben wollte.
1: »Wieso?«, fragte sie sich.
3: Der Tag, an dem sie dachte, sie könnte alles schaffen, was sie sich vornahm, schien weit in der Vergangenheit zurückzuliegen. Nun wusste sie, dass sie alles Mögliche falsch machen konnte. Das Ganze wirkte komisch auf Libby. Vielleicht gefällt es Gott, wenn wir ihn um seine Hilfe bitten. Als sie darüber nachdachte, begann sie zu beten.
1: Herr, was willst du, dass ich tue? Zeigst du es mir?
3: Dann, als wäre es erst vor wenigen Minuten geschehen, erinnerte sich Libby daran, wie sie auf dem Deck gesessen und Passagiere gezeichnet hatte. Als Caleb eine ihrer Zeichnungen sah, sagte er,
1: »Die ist gut, echt gut.«
3: Er hatte Libby sogar gesagt,
1: »Ich habe das Gefühl, dass deine Zeichenkünste uns dabei helfen werden, Jordans Familie zu befreien. Ich weiß zwar noch nicht wie, aber lass uns darüber nachdenken.«
3: Seitdem hatte Libby nicht viel Zeit gehabt, um nachzudenken, geschweige denn, um zu zeichnen. Nun ging sie in ihre Kajüte und nahm Stifte und Zeichenpapier aus ihrem Koffer. Dann suchte sie ein Stück wasserdichten Stoff. Vorsichtig wickelte sie das Papier darin ein. Danach zog Libby ihren Jeansrock und ihre besten Laufschuhe an. In einer kleinen Tasche verstaute sie das Zeichenpapier, ihre Stifte, einen warmen Pullover und Ersatzkleider für den Fall, dass sie nass werden würde. Mit diesem Gepäck und dem Proviant, den ihr Oma mitgeben würde, war sie für ihre Reise in den Nordosten von Missouri gerüstet. Als Libby ihre Kajüte verließ, stieg sie die Stufen zu einem ihrer Lieblingsplätze, der Kommandobrücke, hinauf. Herr Fletcher, der Steuermann, stand auf einer Seite des großen Rads, mit dem er das Schiff steuerte. Da das Steuerrad so groß war, ragte ein Teil davon in den Boden hinein. Vor und über dem Steuermann hingen Seile und Glockenstränge, die gebraucht wurden, um dem Ingenieur, der weit unten war, Signale zu geben. 4 Pedale, 2 Signal- und 2 Bremspedale befanden sich vor dem Rad im Boden. Auf einer Seite, ebenfalls nah am Boden, befand sich ein Sprechrohr. Ab und zu benutzte Herr Fletcher die Glocken, um den Ingenieuren, die auf seine Anweisungen hörten, etwas zu signalisieren. Manchmal rief der Steuermann etwas in das Rohr hinein, das wie das Ende einer Trompete geformt war. Nun drehte sich Herr Fletcher nach Libby um.
5: »Wir kommen gut voran«, war alles, was er sagte, bevor er wieder auf den Fluss blickte.
3: In den Wochen, seitdem sie an Bord gekommen war, um bei Papa zu leben, hatte sich Herr Fletcher an ihre Besuche gewöhnt. Libby war erleichtert. Falls sie aufgehalten wurden, könnte sie Caleb und Jordan nicht rechtzeitig bei der Farm in Missouri treffen. Nun blickte Libby nach unten, über den Bug der Christina hinaus. Wie immer wurde sie von der Aufregung erfüllt, die sie auf der Kommandobrücke verspürte. Und wie immer in solchen Momenten verspürte Libby auch jetzt ihre Liebe zum Fluss. Vor ihnen breitete sich das Wasser des

je nachdem, wie es nötig war, um das Floß auf Kurs zu halten. Auf der anderen Seite des Floßes wurden die Baumstämme durch ein Dampfschiff vorwärts getrieben. Hinter dem Floß, weiter flussabwärts, kam ein anderes Dampfschiff den Fluss herauf. Plötzlich zog Herr Fletcher heftig an zwei Glockensträngen. Augenblicke später drehten sich die Schaufelräder in die andere Richtung und bremsten die Christina. Fletchers Hände verkrampften sich auf dem Rad. »Siehst du das Dampfschiff, das gerade den Fluss heraufkommt?« murmelte er. »Der Steuermann lässt dem Floß nicht genug Platz.« Im nächsten Augenblick sprang Herr Fletcher auf ein Bremspedal. Mit dem anderen Fuß drückte er ein zweites Pedal herunter. Lang und laut ertönte das Warnsignal. »Falls jenes Dampfschiff zu nah kommt...« Fletcher blickte grimmig drein. Erneut ließ er eine Warnglocke ertönen. »Das Floß kann zum Dampfschiff hingezogen werden. Falls eine Kette des Floßes zerbricht...« Das musste man Libby nicht erklären. Von Caleb wusste sie, dass eine Kette die Baumstämme am Rand des Floßes zusammenhielt. Jene Reihe Baumstämme wiederum hielt alle anderen Baumstämme zusammen. Erneut zog Fletcher heftig am Glockenstrang. Er lehnte sich nach unten und schrie ins Sprechrohr: »Floß gerade voraus in Not!« Mit dem Fuß trat Fletcher auf das Signalpedal. Doch das herannahende Dampfschiff beachtete die Warnungen nicht. Näher und näher kam es. Als dächte er, dass sich alles nach ihm richten musste, behielt der Steuermann seinen Kurs bei. Plötzlich wurde das Floß nach links gezogen. Fletcher knirschte mit den Zähnen. »Die Strömung hat sie erwischt.«

0: Paul der Hausierer. Als der Sog stärker wurde, bewegte sich das Floß schneller und schneller. Verzweifelt versuchten die Rothemden mit ihren Rudern gegen die Strömung anzukämpfen, doch sie konnten nicht viel ausrichten. Auf einmal löste sich ein Baumstamm an der Außenseite. Nachdem daraufhin die Kette von Baumstämmen auseinanderbrach, lösten sich noch weitere Stämme des Floßes. Nacheinander schossen die Baumstämme in alle Richtungen davon. Dann trennte sich ein ganzer Teil des Floßes. Der Mann, der darauf stand, sprang über einen sich rasch verbreiternden Spalt aus Wasser auf ein größeres Floßstück. Nun, da die Rothemden das Floß nicht mehr lenken konnten, wurde es direkt in die Bahn des anderen Schiffes getrieben. Auf der Christina ertönten schrille Warnglocken. Immer mehr Baumstämme lösten sich. Wieder ließ Fletcher ein Tuten ertönen. Nun, da immer mehr Baumstämme vom Floß losbrachen, konnte das Dampfschiff, mit dem das Floß verbunden war, es nicht mehr nach links oder rechts steuern.
1: »Unser Rumpf«, dachte Libby voller Panik.
0: Trotz Fletchers Bemühungen näherte sich die Christina einem Floßstück. Ein einziger großer Baumstamm konnte ein Leck in den hölzernen Rumpf schlagen. Dann würde sich die Christina innerhalb weniger Minuten mit Wasser füllen und sinken. Im nächsten Augenblick drehte Fletcher das Rad fest nach rechts. Er versuchte, einen Weg zwischen den Baumstämmen zu finden und steuerte auf das offene Wasser zwischen ihnen und dem Ufer zu. Genau in diesem Augenblick legte das andere Dampfschiff einen Gang zu. Es machte einen Bogen um die sich in alle Richtungen verteilenden Baumstämme und schaffte es, unversehrt vorbeizukommen.
1: »Dieses Dampfschiff fährt davon«, schrie Libby auf. »Der Steuermann hat den Unfall verursacht und nun fährt er einfach davon.«
0: Fletcher war so sehr damit beschäftigt, den Baumstämmen auszuweichen, dass er nicht reagierte. Schweißperlen bildeten sich auf seinen Lippen, als er so nah am Ufer entlang fuhr, dass Libby befürchtete, sie würden auf Grund laufen. Als der erste Baumstamm gegen den Rumpf schlug, zog sich Libbys Magen zusammen. Von ihrem Standpunkt aus hörte Libby nur einen sanften, dumpfen Aufschlag,

0: doch sie wusste, dass der Stoß viel schlimmer sein konnte, als es klang. Dann folgte ein weiterer dumpfer Aufschlag und noch einer. Verzweifelt bemühte sich Fletcher, um zu verhindern, dass die Christina mit dem Dampfschiff direkt hinter dem Floß zusammenstößt und dass er nicht die Männer überfuhr, die versuchten, die weggebrochenen Stücke ans Ufer zu bringen. Als Libby schließlich bemerkte, dass die Stöße nicht mehr so stark waren, atmete sie erleichtert auf. Nun konnte sie sehen, was geschah. Die Christina hatte so weit abgebremst, dass die Baumstämme mit der Strömung flussabwärts schwammen und sich langsam von ihr entfernten. Auf dem Steuerrad beugte und streckte Fletcher die Finger und hielt das Rad dann wieder fest. Als die Christina sich einem der größeren Stücke näherte, lehnte er sich aus dem Fenster, um zu horchen. Weit unten stand Kapitän Norstad auf dem Vorderdeck der Christina. Er rief einem Rothemd zu: »Brauchen Sie Hilfe?« Sofort blickte der Mann nicht mehr ärgerlich. Libby wusste, dass sein Ärger dem anderen Dampfschiff galt. Sie war ebenfalls wütend, doch sie musste immer daran denken, ob sie den Hausierer in Keokuk noch rechtzeitig erreichen konnte.
1: »Danke, Sir«, rief der Mann zurück. »Jede Hilfe ist willkommen.« »Dann treiben wir zuerst die großen Stücke zusammen«, rief Kapitän Norstad. »Dann können Sie wenigstens einige Baumstämme retten.«
0: Fletcher begann mit dem großen, losgebrochenen Stück, das sich am nächsten befand, und steuerte die Christina so, dass sie das Stück sanft mit dem Bug steuerte. Als jenes Teilstück des Floßes auf ein anderes Teilstück von Baumstämmen zukam, griffen die Männer danach und hielten es fest. Mit schnellen Bewegungen banden sie die zwei Stücke zusammen. Fletcher steuerte die Christina langsam und vorsichtig vorwärts, um dem Ufer nicht zu nahe zu kommen. Wo auch immer der Steuermann mit dem Bug einige Baumstämme erreichen konnte, fuhr er hin. Als die größten Stücke beieinander waren, befestigten die Rothemden sie am Ufer. Einige Baumstämme waren gegen das Ufer getrieben und hatten sich zwischen Bäumen verfangen. Libby hatte keine Zweifel daran, dass der Kapitän, der für das Floß verantwortlich war, ohne die Hilfe der Christina tausende Dollar verloren hätte. Doch auch so war sein Verlust groß. Als die Christina schließlich alles getan hatte, was sie tun konnte, winkte Fletcher den Männern zu.
1: »Tausend Dank!« rief ein Rothemd.
0: Die anderen jubelten. Der Kapitän des Dampfschiffs direkt hinter dem Floß ließ zum Dank ein Signal ertönen. Kurz darauf kam Kapitän Norstad auf die Kommandobrücke der Christina. »Gute Arbeit«, lobte er Fletcher und klopfte ihm auf die Schulter. Libby war stolz auf Fletcher und Papa. Sie hatten aus einer schlechten Situation das Beste gemacht. Doch als sie die Treppe hinunterging, dachte Libby wieder an Caleb und Jordan. Jordans Plan würde nicht aufgehen, wenn ihr Zeitplan durcheinander kam. In der großen Hauptkajüte starrte Libby auf die Uhr. Es war sogar noch schlimmer, als sie befürchtet hatte. Was, wenn der Hausierer nicht wartet? Was, wenn er denkt, dass niemand kommt? Nur mit einer kleinen Tasche auf dem Rücken verließ Libby die Christina in Keokuk, Iowa. Papa ging neben ihr den steilen Hügel zum Marktplatz hinauf. Dort, in der Stadtmitte, wies Papa mit dem Kopf zu einem Hausiererwagen hinüber. Der Wagen war 2,5 oder 3 Meter lang. Die hohen Seiten und das Dach waren groß genug, um die vielen Kisten, Schubladen und Gestelle mit den Waren, die der Hausierer verkaufen wollte, zu schützen. Auf dem fast flachen Dach des Wagens befanden sich noch mehr Holzkisten. Eimer, Besen und alle möglichen Werkzeuge hingen dort, wo gerade Platz war. Der Hausierer stand neben seinem Wagen und sprach die Vorübergehenden an. Doch er ließ sich nicht anmerken, dass er Libby oder ihren Vater gesehen hatte. Kapitän Norstad ging auf der anderen Straßenseite vorbei, als interessierte ihn der Wagen nicht. Einen halben Block weiter, sagte Papa. Der Hausierer ist in diesem Gebiet sehr bekannt. Die Leute mögen ihn. Die wenigsten wissen, dass er auch für die Untergrundbahn arbeitet. Als Libby verstohlen zurückblickte, sah sie, dass der Hausierer seine Waren verstaute. Sie und Papa waren mindestens einen Häuserblock von ihm entfernt, als der Hausierer auf den Sitz des Wagens stieg. Bei der nächsten Ecke bog Kapitän Norstad ab. Zwei Blocks weiter, auf einer ruhigen, von Bäumen gesäumten Straße, erblickte Libby zu ihrer Überraschung den Hausiererwagen, der auf einer anderen Straße um sie herumgefahren war und nun angehalten hatte. »Gott begleite dich, Libby«, sagte Papa sanft, als sie sich dem Wagen näherten. »Sei vorsichtig, ja?« Halb ängstlich und halb aufgeregt nickte Libby. Nach ihrem Gespräch mit Oma konnte sie sich gut vorstellen, wie schwer das für Papa sein musste. »Ich werde sehr vorsichtig sein«, sagte sie. »Wir werden unser Bestes geben, damit wir dich in 4 Tagen in Burlington treffen.« Der Mann, der auf dem Holzsitz saß, hatte einen langen grauen Bart und graue Haare, die ihm über den Mantelkragen herunterhingen. Er hielt die Zügel in der Hand und schien jederzeit bereit, loszufahren. »Paul, das ist meine Tochter«, sagte Papa sanft. »Ich werde gut auf sie aufpassen, Kapitän«, versprach der Mann. Als Libby auf den Sitz kletterte, hob der Mann vor Papa den Hut. Unter seinen buschigen Augenbrauen blickten die Augen des Hausierers scharf und wachsam. »Der Herr segne und bewahre Sie, Kapitän.« Als Paul den Pferden »Hü« zurief, drehte sich Libby um und blickte zurück. Der Sitzplatz befand sich unter einem Überhang, um den Fahrer vor jedem Wetter zu schützen. Durch eine kleine quadratische Öffnung im hinteren Wagenteil beobachtete sie, wie Papa in der Ferne verschwand. Bis dahin hatte Libby sich nicht ausmalen können, wie schwer es sein würde, sich von ihm zu trennen. Doch sie hatte das Gefühl, dass Papa und der Hausierer langjährige Freunde waren. »Hattet ihr Probleme?« fragte Paul, als er und Libby aus der Stadt fuhren. »Ein Floß ist auseinandergebrochen. Baumstämme haben sich im ganzen Fluss verteilt. Papa musste anhalten und helfen.« »Haben die Baumstämme der Christina geschadet?« Libby schüttelte den Kopf. »Aber es hätte wirklich schlimm enden können.« »Es wurde mir gesagt, ich sollte nach Caleb und einem flüchtigen Sklaven Ausschau halten«, meinte Paul. »Ich habe nicht dich erwartet.« Libby grinste. »Ich habe auch nicht mich erwartet.« Sie erklärte die Sache mit dem ausgebrochenen Häftling und warum sie ihre Pläne ändern mussten. Als sie Paul von Jordans Plan einer Befreiung mitten in der Nacht erzählte, sagte Paul, »Ich war schon oft bei der Farm der Familie Weaver.« Nach einer Weile fragte Paul nach Caleb. »Geht's ihm gut?« »Soweit ich weiß, ist er in Sicherheit.« Trotz ihrer Meinungsverschiedenheiten mochte und bewunderte Libby ihn. Ihre Stimme nahm einen sanften Klang an, als sie seinen Namen erwähnte. Als bemerkte er die Änderung in Libbys Stimme, blickte Paul zu ihr hinüber und sagte, »Wir waren viel zusammen unterwegs, Caleb und ich.« »Kennst du ihn gut?« fragte Libby. Sie wollte alles wissen, was sie über Caleb erfahren konnte. Paul lächelte. »Ich kenne ihn sozusagen von Mann zu Mann und nicht von Mann zu Junge. Caleb ist so schnell erwachsen geworden. Aber er hat sich den Respekt aller verdient, die ihn kennen.« »Komisch«, dachte Libby. Sie hatte immer das Gefühl gehabt, dass Caleb älter schien, als er war. Doch von Zeit zu Zeit kam etwas anderes zum Vorschein. Der 14-jährige Junge, der trotz allem vorhanden war. Der Junge, der sie aufzog, aber auch wusste, wie man Spaß hatte. Dann wurde Libby das Herz schwer. Sie war sich einmal sicher gewesen, dass Caleb sie mochte. Doch nun zweifelte sie an vielem. Caleb weiß, wie ich versagt habe. Er wollte mich nicht dabei haben. Als Libby den Ort beschrieb, an dem sie Caleb treffen sollte, meinte Paul:
1: Ich weiß genau, wo er meint. Wenn alles gut geht, können wir es immer noch bis um etwa 13 Uhr schaffen.
0: Eine Zeit lang folgte Paul den roten Pfeilen an den Bäumen, die den Weg markierten. Als die Straße sie in die Nähe eines mittelgroßen Flusses führte, erfuhr Libby, dass es sich um den Des Moines River handelte. Der breite Strom floss Richtung Südosten und vereinte sich unterhalb von Keokuk mit dem Mississippi. Libby wusste, dass jeder Bach und jeder Fluss, den sie überqueren mussten, eine Barriere war auf ihrem Weg zurück aus dem Nordosten von Missouri. Bald begann Paul, Libby aus seinem Leben als Hausierer zu erzählen, wie er bei jedem Wetter auf den oft schlammbedeckten Straßen unterwegs war. Den ganzen Frühling, Sommer und Herbst über fuhr er zu Leuten, die seine Waren kaufen wollten. Nur im Winter blieb er zu Hause, damit seine Pferde sich nicht durch tiefen Schnee kämpfen mussten. Tagsüber hielt Paul bei jedem Bauernhaus an, an dem er vorbeikam. In der Nacht wickelte er sich in eine Decke und schlief unter dem Wagen.
1: »Und du, Libby?«
0: Pauls langer grauer Bart hob und senkte sich im lauen Wind. Er wollte von ihrem Leben auf der Christina hören. Zu ihrer eigenen Überraschung fühlte sich Libby bei Paul bald wohl. Nach den gefährlichen Dingen, die auf dem Schiff geschehen waren, war sie froh über die friedliche Zeit. Doch immer, wenn Libby versuchte, vorauszudenken, zog es ihr vor Nervosität den Magen zusammen. Gegenüber von St. Francisville stieg Paul ab und führte die Pferde auf eine Fähre. Als der Wagen auf der anderen Seite des Des Moines River von der Fähre rollte, sagte Paul:
1: »Nun sind wir in Missouri.

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2: 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Schön, dass du gerade von dort dabei bist. Herzlich willkommen.
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Hier kannst du deinen Freund mit dazu einladen. Auf Wiederhören.

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3: 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Warum muss unsere Tochter sterben? Oder warum muss mein Mann sterben? 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Warum ist das? 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Und weißt du, was liebe Teuhörer, auf die meisten Fragen habe ich keine Antwort. Wie weit das nicht genau, warum diese Sache passieren, wie weit aber dort sie passieren. Aber eine Sache muss etwas sein. Je länger wir mit Gott taub wohnen, je länger wir mit ihm wohnen, je länger wir sein Wort lesen, jeden Tag mit ihm reden, denn da ist das Gebet, umso besser verstehen wir Gott. Weil sein Geist, wenn er in uns ist, dort ist der Janze, der uns dort erklären wird, was er will. Wir sehen dort an der Geschichte von Hiob im Alten Testament. Hei wir ein sehr gottesfürchtiger Mensch. 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Lass wir uns von Gott seinen Geist fällen. Lass wir uns von Gott seinen Geist unterrichten. Dann werden uns die Augen aufgehen, dann wo wir die Sache verstehen, was Gott auf dieser Welt tät. Im Bild wird uns das gar nicht mehr so unverständlich sein. Und wir wollen sagen, ich will doch wirklich mit Blindheit geschlagen. Warum kann ich das nicht sein? Nun ist das so klar für meine Augen. 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

Einen schönen guten Abend, werte Hörerinnen und Hörer. Willkommen zum Abendjournal. Es ist Freitag, der 11. September. Für Sie am Mikrofon Ruth Hildebrandt. Heute hören Sie wieder die Nachrichten aus Paraguay und der ganzen Welt. Außerdem Geschäftsanzeigen, die aktuellen Devisenkurse und den Wetterüberblick. Im zweiten Teil des Abendjournals hören Sie zuerst einen Beitrag zum Thema »Die Irrtumslosigkeit der Bibel« und einen weiteren Beitrag, in dem es um die Kommunalwahlen geht. Nun wünsche ich eine informative Stunde am Radio.

Wir beginnen mit den Nachrichten aus dem Ausland. Britische Abgeordnete haben gegen Sterbehilfegesetz gestimmt. Das berichtet der ORF. Befürworter der Sterbehilfe in Großbritannien haben bei einer Abstimmung im Parlament heute einen Rückschlag erlitten. Die Mehrheit des Unterhauses stimmte nach einer emotionalen Debatte unerwartet gegen ein Gesetz zur Legalisierung der Sterbehilfe in England und Wales. Der Entwurf hätte die Sterbehilfe unter bestimmten Voraussetzungen für Erwachsene erlaubt, die todkrank sind und weniger als 6 Monate zu leben haben. Bisher gilt Beihilfe zum Suizid als Straftat. Noch im vergangenen Jahr hatten die Abgeordneten für einen Gesetzesentwurf gestimmt, der anschließend jedoch im britischen Oberhaus wegen zahlreicher Änderungsanträge hängen geblieben war. Die Labour-Abgeordnete Lauren Edwards hatte deshalb einen nahezu identischen Entwurf eingebracht, um das Thema voranzubringen. Dieser wurde nun jedoch überraschend abgelehnt. Mit dem Scheitern des Entwurfs im Unterhaus ist die Legalisierung der Sterbehilfe in England und Wales erst einmal vom Tisch. In britischen Medien wird damit gerechnet, dass ein solches Gesetz nicht mehr in der laufenden Legislaturperiode zustande kommen wird. Die nächste Parlamentswahl ist regulär für 2029 angesetzt. In der Schweiz hat ein Busunglück 5 Menschen das Leben gekostet. Bei einem schweren Busunglück im Osten der Schweiz sind heute 5 Menschen ums Leben gekommen, schreibt die Tagesschau. 40 weitere Insassen wurden verletzt, 3 von ihnen schwer. Der Reisebus eines niederländischen Veranstalters war mit insgesamt 45 Menschen unterwegs. Nach ersten Erkenntnissen prallte der Bus gegen eine Leitplanke, kam von der Straße ab und blieb auf der Seite liegen. Polizei, Feuerwehr und Rettungsdienste waren bis spät in die Nacht im Einsatz, auch Hubschrauber wurden eingesetzt. Die Opfer waren am Freitagvormittag noch nicht vollständig identifiziert. Die Unfallursache ist bislang unklar. Andere Fahrzeuge waren nach Angaben der Polizei nicht beteiligt. Die Schweizer Behörden und die Staatsanwaltschaft haben Ermittlungen aufgenommen. EU plant schärfere Regeln für Airbnb und Co. Wie die Tagesschau berichtet, will die EU-Kommission gegen den Mangel an bezahlbarem Wohnraum vorgehen und dafür die Regeln für Kurzzeitvermietungen wie Airbnb verschärfen. Einen entsprechenden Gesetzentwurf will Kommissionsvizepräsidenten Rivera voraussichtlich am 9. September vorstellen. Geplant sind europaweit einheitlichere Vorgaben dafür sowie das Bevölkerungswachstum und die Situation auf dem örtlichen Wohnungsmarkt sein. Städte und Regionen könnten künftig Obergrenzen für Kurzzeitvermietungen festlegen. Auch Bestandsschutzregelungen sind vorgesehen. Komplette Verbote sollen dagegen möglichst vermieden werden. In Städten wie Paris, Barcelona oder Venedig gelten bereits strengere Regeln. Nun soll ein gemeinsamer Rahmen für die gesamte EU geschaffen werden. Über den Entwurf müssen noch die EU-Mitgliedstaaten und das Europäische Parlament beraten. Die Vereinigten Arabischen Emirate investieren Milliarden in Deutschland. Deutschland und die Emirate wollen ihre wirtschaftlichen und politischen Beziehungen deutlich ausbauen. Beim ersten Staatsbesuch des emiratischen Präsidenten Mohammed bin Zayed in Deutschland sind Vereinbarungen über Investitionen von rund 40 Milliarden Euro angekündigt worden, berichtet die Tagesschau. Das Geld soll unter anderem in künstliche Intelligenz, Energie und Rechenzentren fließen. Außerdem wollen beide Länder einen strategischen Dialog einrichten. Die Zusammenarbeit soll auch die Bereiche Sicherheit und Verteidigung umfassen. Zudem darf die Fluggesellschaft Emirates künftig eine weitere deutsche Stadt anfliegen. Es wäre die 5. Verbindung. Gleichzeitig gibt es Kritik an der engeren Zusammenarbeit.
Menschenrechtsorganisationen und Politiker werfen den Emiraten vor, die RSF-Miliz im Sudan zu unterstützen. Nach Angaben des Kanzleramts wurde die Lage im Sudan beim Treffen ebenfalls angesprochen. Beide Seiten forderten ein Ende der Kämpfe und der Angriffe auf Zivilisten.

Wir kommen zu den Nachrichten aus Paraguay. Paraguay baut Technologiepartnerschaft mit der Republik China auf Taiwan aus. Darüber berichtet das staatliche Nachrichtenportal Medios del Estado. Unter dem Leitthema der künstlichen Intelligenz hat im Kongresszentrum der Zentralbank die dritte Ausgabe des Technologietreffens begonnen. Bei der feierlichen Eröffnung betonte Präsident Santiago Peña, dass Paraguay eine aktive Rolle im technologischen Wandel einnehmen wolle. In enger Zusammenarbeit mit dem strategischen Partner Taiwan plant die Regierung das Infrastrukturprojekt Nuevo Azul Digital. Damit will man künstliche Intelligenz in der Produktion, der Landwirtschaft sowie im Gesundheitswesen verankern. Parallel dazu erweitert die paraguayisch-taiwanische Universität ihre akademische Ausbildung durch neue Masterstudiengänge und internationale Austauschprogramme. Das zweitägige Expertenforum dient als wichtige Plattform, um den Austausch zwischen Wissenschaft, Wirtschaft und Politik im Bereich der digitalen Transformation nachhaltig zu stärken. Paraguay stärkt industrielle Wettbewerbsfähigkeit. Im Rahmen der Nationalen Industriewoche hat der Minister für Industrie und Handel Marco Riquelme das paraguayische Traditionsunternehmen Germany besucht und dessen technologische Entwicklung gelobt. Wie AVC Color schreibt, beschäftigt die Verpackungsfirma über 150 Mitarbeiter und stellt hochwertige Drucklösungen sowie Verpackungen für den heimischen und internationalen Markt her. Riquelme betonte, dass die moderne Ausstattung mit Maschinen aus Deutschland, der Schweiz und Israel ein Beweis für die zunehmende Wettbewerbsfähigkeit des Landes sei. Auch der Chef des paraguayischen Industrieverbandes Enrique Duarte begleitete den Rundgang. Er sieht in solchen technologieorientierten Betrieben eine wichtige Plattform, um paraguayische Produkte durch zukünftige Handelsabkommen wie das zwischen dem Mercosur und der Europäischen Union weltweit erfolgreich zu etablieren. Vom traditionellen paraguayischen Galopatanz inspirierte Medaillen sind für die World Skate Games vorgestellt worden. Die Auszeichnungen für die bevorstehenden World Skate Games in Asunción spiegeln die paraguayische Kulturgeschichte wider, wie Medios del Estado informiert. Das Design der Medaillen basiert auf den traditionellen Volkstänzerinnen des Landes, den sogenannten Galoperas, die für ihre rhythmischen Drehungen und ihre bemerkenswerte Balance bekannt sind. Die eingravierten Linien im Metall symbolisieren die typischen kreisförmigen Bewegungsabläufe des geschichtsträchtigen Tanzes aus Punta Carapa und schlagen damit eine Brücke zum Rollsport. Bei der Weltmeisterschaft im kommenden Oktober werden über 8000 Athleten aus rund 100 Ländern in Paraguay erwartet. Die Gewinner tragen somit ein bleibendes Stück paraguayischer Identität mit sich nach Hause. Eine drastische Erhöhung der Kraftstoffpreise ist angekündigt worden. Wie Megacadena erläutert, planen die privaten Tankstellenbetreiber eine deutliche Preiserhöhung bei den Kraftstoffen um 600 bis 800 Guaraníes pro Liter. Laut dem Branchenverband Cadipac wird dieser Schritt durch den weltweiten Anstieg der Rohölpreise auf fast 100 US-Dollar pro Barrel sowie massiv gestiegene Importkosten unumgänglich. Besonders der Dieselpreis verzeichnete auf dem internationalen Markt seit Juni ein Plus von über 60%. Der genaue Zeitpunkt für den Preissprung an den Zapfsäulen hängt von den verbleibenden Lagerbeständen der einzelnen Vertriebsunternehmen ab. Experten warnen bereits vor spürbaren Auswirkungen auf die Logistikkosten und einem drohenden Dominoeffekt auf die Preise von alltäglichen Konsumgütern im Land.
In Guaira ist der Großumbau einer Schule fast abgeschlossen. Die Modernisierungsarbeiten am Colegio Nacional Paso Jovay im Departement Guaira stehen mit einem Baufortschritt von 99% kurz vor der offiziellen Fertigstellung. Das berichtet Medios del Estado. Das Großprojekt erstreckt sich über eine Fläche von fast 7000 Quadratmetern und wird künftig mehr als 800 Schülern zugutekommen. Neben neuen Klassenzimmern wurden moderne Elektro- und Sanitäranlagen, ein zeitgemäßes Brandschutzsystem sowie ein neues Polideportivo-Sportmodul errichtet. Die Gesamtinvestition beläuft sich auf über 15 Milliarden Guaraníes und wird im Rahmen einer Kooperation zwischen dem Bildungsministerium, dem Bauministerium und der Itaipu-Stiftung realisiert. Die letzten Arbeiten konzentrieren sich auf den Feinschliff der Außenlagen und umweltfreundliche Abwassersysteme. Eine neue Forschung für resistente Weizensorten ist gestartet worden. In Asunción hat ein neues wissenschaftliches Großprojekt zur Bekämpfung der verheerenden Pyricularia-Pilzkrankheit bei Weizen begonnen, wie die Tageszeitung Ultima Hora berichtet. Die auf 5 Jahre angelegte Forschungsinitiative wird gemeinsam von der Nationalen Universität Asunción, dem Exportverband Capeco und der japanischen Entwicklungshilfeagentur JICA getragen. Das Ziel ist, durch genetische Resistenzen und integriertes Krankheitsmanagement die Erträge nachhaltig zu sichern. Der Pilzbefall hatte im Jahr 2023 zu einem drastischen Einbruch der paraguayischen Weizenproduktion um 50% geführt. Japans Botschafter Katsumi Itagaki betonte beim Projektstart die strategische Bedeutung dieser wissenschaftlichen Allianz. Damit wolle man widerstandsfähigere Getreidesorten entwickeln und die landwirtschaftliche Produktivität sowie die Qualität des Getreides langfristig stabilisieren.

Hier die lokalen Bekanntgaben. Eine Einladung für Freunde der Akkordeonmusik. Es wird zu einem interkolonialen Akkordeonabend eingeladen, der am Samstag, den 12. September um 19.30 Uhr bei der Mehrzweckhalle der Schule Neuland stattfindet. Der Eintritt ist frei und es wird gebeten, einen Stuhl mitzubringen. Eine Kantine wird geöffnet sein. Der Abend endet mit einem gemeinsamen Mechiliza. Gezeichnet Diana Dück von der Musikschule Sonare. Herr Isidro Vera Vargas aus Cruce Boquerón bietet seine Dienstleistungen an. Er baut und renoviert Häuser, errichtet Tinglados und Zäune und macht Säuberungen von Viehweiden. Die Kontaktnummer lautet 0983 977 965. Gezeichnet Isidro Vera Vargas.

Zum Wetter in Philadelphia. Der Himmel ist wolkenlos und die Temperatur beträgt 27 Grad Celsius. Die Höchsttemperatur wurde mit 37 und die Tiefsttemperatur mit 25 Grad Celsius gemessen. Die relative Luftfeuchtigkeit liegt bei 58%, der Luftdruck beträgt 1006 Millibar. Der Wind weht aus südlicher Richtung mit einer Geschwindigkeit von 25 Kilometern in der Stunde. Die Höchstgeschwindigkeit betrug 55 Kilometer pro Stunde. Die Prognose des Nationalen Wetterdienstes für den zentralen Chaco. Morgen erwartet uns ein Tag mit angenehmen Temperaturen zwischen 19 und 24 Grad Celsius. Der Himmel zeigt sich überwiegend bewölkt, der Wind weht weiter aus südlicher Richtung und es könnte in der ersten Tageshälfte noch zu vereinzelte Regenschauer kommen.

Und hier noch die Devisenkurse. Der US-Dollar steht im Ankauf auf 5.900 und im Verkauf auf 6.050 Guaraníes. Und der kanadische Dollar liegt bei 3.850 zu 4.350 Guaraníes. Der Euro wurde mit 6.700 zu 7.000 Guaraníes gehandelt und der brasilianische Real mit 1.130 zu 1.180 Guaraníes. Und der argentinische Peso wurde mit 3 zu 4 Guaraníes gehandelt. 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

Psalm 103, Vers 2. Lobe den Herrn, meine Seele, und vergiss nicht, was er dir Gutes getan hat.

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1: Dass die Bibel kein gewöhnliches Buch ist, ist hoffentlich jedem klar. Ihre Entstehung über etwa 1500 Jahre, geschrieben von über 40 Verfassern aus verschiedenen Ländern, Zeiten und Sprachen, ist schon an sich besonders. Aber dass das Produkt eines so langen Prozesses überhaupt in sich stimmig ist, ist schon das erste Wunder. Und Wunder, also göttliches Eingreifen, sind zentral im Studium der Bibel. Die Bibel ist nicht nur eine Zusammensetzung von Büchern zu einem gewissen Thema oder religiösen Ziel, sondern folgt einem roten Faden, der Heilsgeschichte genannt wird. Die Heilsgeschichte ist ein theologisches Konzept, das auf ein ganz konkretes Ziel hindeutet, nämlich das Heil. Das ist die Erlösung. Die Bibel hat also ein Ziel, das außerhalb der physischen und messbaren Welt liegt. Sie setzt die Existenz einer geistlichen Realität voraus und muss deshalb auch so gelesen werden, um richtig verstanden zu werden. Für den Christen ist die Bibel also nicht nur ein rein historisches Werk, sondern das lebendige Wort Gottes, das heute immer noch Leben verändert. Als nächstes beschäftigen wir uns mit den vier Argumentationslinien, die die Irrtumslosigkeit und Glaubwürdigkeit der Bibel bestätigen. Erstens, die Bibel bestätigt sich durch sich selber und durch die Wirkung, die sie auf gläubigen Leser hat. Die eigenen Erlebnisse und die Beziehungen zum Vater, die man durch den Umgang mit seinem Wort aufbaut, sollten den Gläubigen ergreifen und erfüllen. Viele hunderte Male bestätigt die Bibel selber, dass sie das Wort Gottes ist und als solches wirksam. Wer das Wort Gottes ernsthaft liest, öffnet sich für seine Wirkung und merkt, dass es sich nicht um ein gewöhnliches Buch handelt. Der Heilige Geist erleuchtet den Leser und eröffnet ihm das Verständnis. Diese übernatürliche Interaktion zwischen dem Leser und der Heiligen Schrift ist nicht messbar und wird deshalb von Nichtgläubigen als Argument verworfen. Aber trotzdem müssen sie anerkennen, dass die Bibel schon viel im Leben verändert hat. Diese Früchte nennt die Bibel selber zum Beispiel in Galater 5, Vers 22 und bietet in ihrer göttlichen Art schlüssige Erklärungen für ihr Wirken. Wenn also von der Glaubwürdigkeit der Bibel gesprochen wird, ist ihre Wirkung ein Beweis ihres übernatürlichen Charakters. Dass es sich um das lebendige Wort Gottes handelt, sollte am Leben eines jeden Lesers erkennbar sein. Dieses Argument kann man also in verschiedenen Kontexten anwenden und verbindet direkt mit der Realität der Person. Zweitens. Die Bibel liefert aber auch genügend außerbiblische Beweise für ihre Wahrhaftigkeit. So gibt es kein anderes historisches Schriftstück, das textkritisch so gut belegt ist wie das Neue Testament. Während von klassischen Autoren wie Tacitus oder Sueton oft nur wenige Dutzend Abschriften existieren, sind uns vom Neuen Testament über 5000 Handschriften bekannt und erhalten geblieben. Erstaunlich ist nicht nur die ungeheure Menge dieser Abschriften, sondern die sehr frühere

geschriebenen Abschriften schon auf die wundersame Erhaltung des Wortes Gottes hindeuten, fügt die Genauigkeit der Abschriften zum wissenschaftlichen Gewicht des Arguments hinzu. Die Glaubwürdigkeit der Bibel würde in Frage gestellt werden, würden sich die Abschriften voneinander unterscheiden. Aber tatsächlich beweisen Texte, die Jahrhunderte voneinander verfasst wurden, erstaunlich geringe Unterschiede. Von den 8000 Textvariationen, die oft genannt werden, handelt es sich in den allermeisten um einzelne Rechtschreib- oder Abschreibfehler, die wenige Wörter bis Zeilen betreffen. Im Verhältnis zur großen Menge von erhaltenem Text sind diese Unterschiede erstens wenige und verändern in keinem Fall den Inhalt der Botschaft. Die 1947 in Qumran entdeckten Schriftrollen haben die Genauigkeit der erhaltenen Textfassung des Alten Testaments auf über 1000 Jahre bestätigt. Der Abstand zwischen dem Originaltext und den erhaltenen Abschriften der biblischen Texte ist hiermit deutlich geringer als in nahezu jedem anderen Werk der Antike. Die genaue und umfangreiche Erhaltung der biblischen Texte ist also nicht nur ein Wunder, sondern auch eines der stärksten Argumente für die Glaubwürdigkeit der Bibel. Drittens. Daneben gibt es auch zahlreiche archäologische Funde, die die Texte der biblischen Geschichten und Erzählungen bestätigen. So liefert die Tel Dan Stele, die 1993 in Nordisrael entdeckt wurde, eine der ältesten aramäischen Inschriften, die das Haus Davids belegen. Auch der Teich Bethesda konnte von Archäologen ausgegraben werden und entspricht genau der Form, wie ihn das Johannesevangelium beschrieb. Manche biblischen Personen und Orte galten als literarische Erfindung oder legendäre Figuren, bis archäologische Funde ihre Realität bestätigten. Oft decken neue Funde Ortsangaben, Bauwerke oder gesellschaftliche Gewohnheiten auf, die in biblischen Texten erwähnt werden. Immer wieder werden laut dem Archäologen John McRae geografische, kulturelle oder politische Details der Evangelien durch Ausgrabungen bestätigt. Wie zum Beispiel der Pilatusstein 1961 in Caesarea entdeckt, der die historische Existenz und den Titel des Pontius Pilatus als römischer Präfekt von Judäa genauso wiedergibt, wie er uns aus den Evangelien bekannt ist. Es sind also auch archäologische Ausgrabungen, die die Glaubwürdigkeit der Bibel unterstreichen. Viertens. Und schließlich gibt es auch mehrere nichtchristliche antike Autoren, die biblische Personen und Ereignisse völlig unabhängig in ihren eigenen Schriften erwähnen. So schreibt der Historiker Flavius Josephus in Palästina Ende des ersten Jahrhunderts über Johannes den Täufer, über Jesus und über seine Hinrichtung unter Pilatus. Der römische Historiker Tacitus berichtet ebenfalls über die Hinrichtung eines Christus unter Pontius Pilatus und der darauffolgenden Verfolgung der Christen unter Kaiser Nero. Sogar das Verhalten der frühen christlichen Gemeinden ist in einem Brief des römischen Statthalters Plinius zu lesen. Diese Schreiber haben völlig unabhängig die Geschehen ihrer Zeit dokumentiert und liefern damit zusätzliche Argumente für die Glaubwürdigkeit der Bibel. Obwohl sie dem Christentum kritisch bis feindselig gegenüberstanden, untermauern sie durch ihre Texte die Inhalte der Heiligen Schrift. Die Glaubwürdigkeit der Bibel ist also nicht nur ein Anspruch, den sie selbst erhebt, sondern der durch zahlreiche äußere Argumente unterstützt wird. Die Wirkung des Wortes Gottes im Leser deutet auf ihren göttlichen Ursprung her. Ihre umfangreiche und genaue Erhaltung durch die Geschichte, oft trotz direkter und gezielter Verfolgung, beweist, dass die Bibel auf wundersame Weise der Vernichtung widersteht und stattdessen zum meist übersetzten, meist gelesenen und am weitesten verbreiteten Buch der Menschengeschichte wurde. Und ihr Inhalt wird noch heute von archäologischen Funden bestätigt, so wie schon zur Zeit ihrer Entstehung Außenstehende ihre Existenz und Wahrhaftigkeit bezeugten. Die Bibel ist absolut vertrauenswürdig und ihren Worten kann ohne Vorbehalte geglaubt werden.
sollte man doch

0: Zweifel an ihrer Echtheit, Relevanz oder Zielsetzung haben, kann man sich wie der ehemalige Journalist Lee Strobel auf die Suche machen, der seine Funde im Buch und gleichnamigen Film »Der Fall Jesus« publizierte. Wer die Wahrheit in der Bibel sucht, wird den begegnen, der selber der Weg, die Wahrheit und das Leben ist. Die Bibel ist nämlich viel mehr als das besonderste Buch der Welt. Es ist Wort Gottes.
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0: Am 4. Oktober finden in Paraguay die Kommunalwahlen statt. In diesem Zusammenhang senden wir heute und nächste Woche Berichte zu wichtigen Themen rund um Wahlen. Diese Beiträge sollen dazu beitragen, über die Wahlen und die jeweiligen Kandidaten zu informieren. Wir senden dazu heute den ersten Teil, geschrieben und aufgezeichnet von Claudia Dück.
1: Bevor wir uns die Kandidaten für die einzelnen Bürgermeister- und Stadtratsposten anschauen, beschäftigen wir uns mit zwei grundlegenden Fragen. Was ist Demokratie und warum gehen wir überhaupt wählen? Der Begriff Demokratie kommt laut hannisauland.de aus dem Griechischen und bedeutet Herrschaft des Volkes. In einer Demokratie haben alle Bürger die gleichen Rechte und Pflichten. Über sie herrscht kein Kaiser, auch kein König und kein General. In einer Demokratie dürfen alle Menschen frei ihre Meinung sagen, sich versammeln und sich informieren. Es gibt unterschiedliche Parteien, die ihre Vorstellungen in sogenannten Parteiprogrammen kundtun. In einer Demokratie wählen die Bürger Personen und Parteien, von denen sie eine bestimmte Zeit lang regiert werden wollen. Und wenn die Regierung ihre Arbeit nicht förderlich macht, kann das Volk bei der nächsten Wahl eine andere Regierung wählen. Außerdem muss in einer Demokratie alles, was der Staat tut, nach den Regeln der Verfassung und der geltenden Gesetze erfolgen. Laut der paraguayischen Verfassung von 1992 herrscht in Paraguay als Regierungsform eine repräsentative, partizipative und pluralistische Demokratie, die auf Anerkennung der Menschenwürde beruht. Dabei bedeutet repräsentativ, dass die Bürger Personen wählen, die sie politisch vertreten. Sie können nicht an jeder einzelnen politischen Entscheidung aktiv teilnehmen. Deshalb wählen sie beispielsweise den Präsidenten und Vizepräsidenten, die Abgeordneten und Senatoren, die Bürgermeister und die Stadträte. Partizipativ bedeutet im Zusammenhang mit der Demokratie in Paraguay, dass die Bürger nicht nur wählen, sondern sich auch aktiv am politischen Leben beteiligen sollen. Demokratische Beteiligung findet also auch zwischen den Wahlen statt. Bürger können beispielsweise ihre Meinung zu politischen Themen äußern, Vorschläge und Forderungen an die Regierung richten, sich in Organisationen oder Gemeinschaften engagieren und bei bestimmten politischen Verfahren direkt mitwirken. Zum Beispiel, ein Stadtteil hat ein Problem mit der Wasserversorgung. Die Bewohner organisieren sich, sprechen mit der Stadtverwaltung und bringen konkrete Vorschläge ein. Damit beteiligen sie sich am politischen Prozess. Spricht unsere Verfassung von einer pluralistischen Demokratie, bedeutet das, dass es in einem Land unterschiedliche Meinungen, Interessen, Parteien und gesellschaftliche Gruppen gibt. So können verschiedene politische Parteien, Interessengruppen und einzelne Bürger ihre unterschiedlichen Vorstellungen vertreten. Unter Berücksichtigung all dessen, was wir bisher über Demokratie gelernt haben, warum ist es dann so wichtig, wählen zu gehen? Wählen zu gehen ist ein Recht und zugleich eine Möglichkeit, unsere Gesellschaft mitzugestalten. Mit unserer Stimme bestimmen wir, wer uns politisch vertreten soll. Dabei zählt jede einzelne Stimme, denn Wahlen können sehr knapp ausgehen. Wer nicht wählt, überlässt anderen die Entscheidung darüber, wer die Regierung oder die Munizipalität vertritt. Durch Wahlen können Bürger außerdem politische Entscheidungen beeinflussen, Regierungen abwählen und neue Mehrheiten ermöglichen. Nicht zu wählen ist dagegen kein wirksamer Protest, denn die eigene Stimme wird dadurch nicht gezählt. Bei einer Wahl hat jeder Bürger den gleichen Einfluss, unabhängig von Einkommen, Beruf oder sozialem Status. Außerdem haben politische Entscheidungen direkte Auswirkungen auf unseren Alltag, zum Beispiel auf Bildung, Straßen, öffentliche Dienstleistungen oder die Entwicklung unserer Städte. Wer wählt, kann diese Entscheidungen mit beeinflussen und trägt dazu bei, dass die Demokratie lebendig bleibt. Freie Wahlen sind zudem keine Selbstverständlichkeit. Deshalb ist es wichtig, dieses Recht zu nutzen und damit die Demokratie zu stärken und zu bewahren. Gut zu wählen bedeutet, dass man sich vorher über die konkreten Kandidaten, ihre bisherigen Leistungen und ihre Pläne für die Stadt informiert. Bei den Kommunalwahlen am 4. Oktober werden hierzulande die Intendentes, also Bürgermeister, und die Mitglieder des Stadtrates, die sogenannten Concejales, gewählt. Etliche Fragen sollte man sich im Vorfeld stellen. Zum Beispiel, wer kandidiert für das Bürgermeisteramt? Wer steht für den Stadtrat zur Wahl? Welche Erfahrungen haben die Kandidaten und was haben sie bisher beruflich und politisch gemacht? Haben sie schon einmal ein öffentliches Amt gehabt? Und wie haben sie sich dort verhalten? Dabei ist sinnvoll, Informationen aus verschiedenen Quellen zu vergleichen. Sollten konkrete Programme und Vorschläge der Kandidaten vorhanden sein, kann man diese untereinander vergleichen. Zum Beispiel, was möchte der jeweilige Kandidat verändern in den Bereichen Straßen, Müllentsorgung, Wasserversorgung, Beleuchtung, Verkehr, Stadtplanung und im Umgang mit öffentlichen Geldern? Die Versprechen müssen konkret und realistisch sein. Bei Kandidaten, die bereits zuvor politische Ämter bekleidet haben, kann man die Vergangenheit als Maßstab nehmen. Was wurde versprochen und was wurde später tatsächlich umgesetzt? In Paraguay spielt die Zugehörigkeit zu einer Partei traditionell eine große Rolle. Trotzdem ist es wichtig, sich zu fragen, welche Person halte ich, unabhängig von Farbe und Partei, geeignet, den Distrikt, in dem ich wohne, zu leiten? Nachdem wir nun geklärt haben, was Demokratie bedeutet, warum es wichtig ist, dass wir wählen gehen und worauf wir bei der Wahl achten sollten, wollen wir es jetzt konkret machen. Schauen wir uns deshalb die Kandidaten für die Kommunalwahlen in zwei ausgewählten Distrikten an, heute aus Loma Plata und Philadelphia. Beginnen wir mit dem Distrikt Loma Plata. Da haben wir zunächst die Partei ANR Lista Uno. Fürs Bürgermeisteramt kandidiert Ernst Giesbrecht Sawatzki. Für die Stadträte stehen folgende Personen zur Auswahl: Antonio Ramirez, Maria de Sawatzki, Wilfried Unrau, Milciades Marmolejo, Fatima Arrua, Elisabeth Ramirez, Marcial Ramirez, Antonio Ramirez, William Töfs, Hugo Rempel, Victor Rojas und Alfredo Lorenzo. Dann für die Partei Partido Unión Nacional de Ciudadanos Éticos, UNACE, Lista 7. Da kandidiert Diana Garay für das Bürgermeisteramt. Um einen Platz im Stadtrat kämpfen Christian Garay, Erico da Costa, Guadalupe Alfonso, Diego Imanol, Justines Roberto, Pavlino Pérez, Miguel Jiménez, Georg Töfs Harder, Unruh Yegros, Alexander Zacharias, Lourdes Arrua und Pedro Sugasti. Als nächstes die Partei Partido Liberal Auténtico, PLRA, Lista 2. Hier steht kein Kandidat für das Bürgermeisteramt zur Auswahl, für den Stadtrat aber schon, und zwar folgende: Norma Benítez, Rosa Benítez Silva, Nemesio Peña, Noelia Escobar, Germán Duarte, Francisca Benialgo, Robert Santa Cruz, Griselda Sosa, María Cuesto, Melchora Benítez, Carlos Rodríguez und Roberto Benialgo. Dann folgt die Partei Partido Patria Querida, Lista 8. Diese Partei präsentiert in Loma Plata ebenfalls keinen Kandidaten für das Bürgermeisteramt. Dafür kämpfen folgende Personen um einen Platz im Stadtrat: Stefan Görzen-Giesbrecht, Lorna Fehr, Erwin Regier-Enz, Arthur Wiebe-Siemens, Ronald Klaassen-Friesen, Franz Görzen-Niesen, Gaylord Wiebe-Harde, Roger Sven Hiebert, Hanna Sudermann, Wilfried Dörksen, Cordelia Dück und Bianca Neufeld. Und zum Schluss haben wir in Loma Plata die Partei Partido Participación Ciudadana, Lista 13. Auch diese Partei präsentiert keinen Bürgermeisterkandidaten. Für den Stadtrat aber ja, und zwar folgende: Edgar Gomez, Lady Arrua, Placido Gossen, Martin Martinez, Carlos Duarte, Janina Coronel, Miller Ferreira, Oscar Núñez, Teófilo Portillo, Hugo Benítez, Nelson Talavera und Rodrigo Tevez. Es folgen nun die Kandidaten im Distrikt Philadelphia. Da haben wir zunächst die Partei Alianza Juntos por Philadelphia, Lista 27. Für den Bürgermeister kandidiert Claudelino Rodas und folgende Personen kandidieren für den Stadtrat: Ademar Welder, Juan Carlos Aquino, Ricardo Dörksen, Heinz Dück, José Benítez, Larissa Roman, Rufino Garrido, César Vera, Pastor Pérez, Hugo Arrua, Olga Candia und Rolando Martínez. Dann ist da die Partei Movimiento Avancemos Philadelphia Lista 3, die keinen Kandidaten für das Bürgermeisteramt präsentiert. Dafür aber für die Stadträte, und zwar die folgenden: Felipe Torales, Aquino Picanerai, Carmen Ibáñez, Denis Ojeda, Luis Benítez, Gerson Bogarín, Matías Chávez, Tagide Picanerai, Fidel Sánchez, Alicia Varero, Edmar Fermino und Lucas Darío. Und zum Schluss die Partei ANR Lista 1 für Philadelphia. Bürgermeister werden möchte dort Rodrigo Espinola. Dafür kämpfen folgende Personen um einen Platz im Stadtrat: Osmar Rojas, Regina Stahl, Margita Boschmann, Jasmin Jiménez, Basui Picanerai, Jimmy Paris, Thomas Neufeld, Christian Recalde, Carlos Sanabria, Erik Schmidt, Delio Silva und Carlos Heinrichs. Und damit kennen wir nun die Kandidaten und Listen, die in Loma Plata und Philadelphia zur Wahl stehen. Am 4. Oktober haben wir die Möglichkeit, mit unserer Stimme die Zukunft unseres Distrikts mitzugestalten. Weitere Kandidaten aus den Distrikten der Departamente Boquerón und Presidente Hayes stellen wir in einem weiteren Beitrag vor.

Die Sendung kommt zum Abschluss. Ich habe noch einmal die Wetterdaten für Sie. Der Himmel ist teilweise bewölkt und die aktuelle Außentemperatur beträgt 26 Grad Celsius. Die Luftfeuchtigkeit liegt bei 52%, der Luftdruck beträgt 1007 Millibar und der Wind weht mit 24 Stundenkilometern aus südwestlicher Richtung. Der Hinweis auf einige Sendungen, die wir heute Abend auf diesem Sender noch für Sie haben. Hier geht's um 19 Uhr weiter mit der Sendung für Kinder, hast du schon gewusst. Um 19.15 Uhr folgt die Kurzsendung Der Landwirt und um 20.27 Uhr hören Sie die Segensworte am Abend. Und damit endet das Abendjournal. Ich wünsche Ihnen nur noch einen schönen Feierabend und sage auf Wiederhören.

0: 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Von dort hier wie eine mitmachende Geschichte in Paraguay. Lebensgeschichten. 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

0: nach 30 Minuten.
1: Guten Abend. 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

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Von dem Wetter von der Kolonie Sommerfeld in Umgebung informiere ich, dass die Wetterdienste für morgen Dienstag eine Lichttemperatur von 12 und eine Höchsttemperatur von 23 Grad voraussehen.
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0: 30 Minuten.
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0: mit 30 Minuten.
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0: 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Der Rest von Ägypten, baden am Sinai, hat also 1,5 Monate gedauert. Dort bleiben sie dann meist ein Jahr lang. Während der Zeit gab Gott an Gesetze für die heilige Wohnung, dann Zeremonien, Gottesdienstordnungen, die Fasten und eine soziale Ordnung für das Lager. 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
1: 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Sie sollen sich besonders waschen, auch die Kleider, und sie sollen die Aufgrenzung nicht berühren, auch nicht auf dem Busch abstehen. 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Das enthält die 10 Gebote. 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Aus dem Grund wurden sie vorhin auf die vendorische Situation nicht mehr angewandt. Die allgemeinen Prinzipien vom Grundgesetz, die 10 Gebote, blieben obergeltig. Die lokale Anwendung von Rechtsordnungen ist in vielen Fällen für unsere Situation nicht mehr geeint. Lesen wir nun die Anführung zu den 10 Gebote aus 2. 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Das beweist, dass Gott, der die Gesetze gab, der gleiche Gott ist, der sein Volk aus Ägypten rührt, führt und von der Sklaverei freimog.
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1: 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Und er bleibt dort 40 Tage und 40 Nacht lang. Während seiner Aufwesenheit wäre Aaron und Hur für das Volk verantwortlich. Während dieser langen Zeit auf dem Busch sieht Gott, das Volk soll eine Opfergabe für den Bau von der heiligen Wohnung geben. Und Gott gab Mose dort auch den Plan für die heilige Wohnung. Gott bestimmt auch die Priester für den besonderen Dienst für die heilige Wohnung. 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
1: Die Glocke ist 2 mit 30 Minuten.

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Römer 10, Vers 13 sagt, wer immer den Herrn in seinen Namen anruft, wird selig worden. Bitte schrift nur den selben Radiosender, wo ihr noch hören könnt.

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Wir setzen fort mit dem Hörbuch Abenteuerfluss Band 3, Befreiung um Mitternacht. Erschienen ist diese Serie, die insgesamt 6 Bände hat, im

0: Die Rothemden. Wir beten müssen, sagte Jordan. Zwischen zwei großen Schrankkoffern fiel er auf die Knie. Gleich jetzt, wir beten müssen. Als Jordan die Arme hoch über seinen Kopf hielt, war Libby froh, dass niemand anders zugegen war. Doch dann begann Jordan so kühn zu beten, als spräche er mit einem guten Freund. Libby schloss die Augen. Mächtiger Jesus, wir deine Hilfe brauchen, wir deine Liebe brauchen und deinen Schutz und deine Gunst. Wir dich brauchen. Du den Leuten, die uns wollen schaden, musst verschließen die Augen und Ohren. Und den Leuten, die uns wollen helfen, öffnen die Augen und Ohren. Wie als Antwort auf Jordans Gebet öffnete Libby die Augen. Jordans Augen waren ebenfalls offen. Er wiegte sich auf den Knien langsam vor und zurück, während er zum Himmel schaute. »Bring meine Mama und mein Bruder Zack, meine Schwester Serena und meine kleine Schwester Rose sicher in dein gelobtes Land.« Als hätte der Herr seine Familie bereits befreit, sank Jordan auf seine Fersen zurück. »Jesus, wir dir danken. Wenn wir schwach sind, du uns stark machst. Halleluja! Amen!« Als Caleb aufschaute, blickte er Jordan in die Augen. Ein frohes Leuchten hatte die Sorge aus Jordans Augen vertrieben. »Ich wünschte, ich könnte auch so sehr darauf vertrauen, was Gott tun kann«, dachte Libby. Kurz darauf entfernte sich Jordan, um sich auf die Reise vorzubereiten. Libby blieb, wo sie war, und lehnte sich an ein großes Gepäckstück. Mit gesenktem Kopf saß sie da und konnte kaum sprechen. »Ich dachte, ich könnte alles tun, was ich mir vornehme. Jordan kennt sich besser aus als wir alle, wenn es um die Befreiung seiner Familie geht. Und er ist sich bewusst, dass er es nicht ohne Gott schaffen kann.« Libbys Wangen röteten sich vor Scham, wenn sie daran dachte, wie selbstsicher sie gewesen war. Sie fühlte sich immer noch unwohl in Calebs Gegenwart. Weil sie wusste, dass er sie nicht dabei haben wollte, war die Situation zwischen ihnen irgendwie steif und angespannt. Nun kam Libby ein quälender Gedanke. »Caleb denkt, dass ich es nicht schaffe. Vielleicht hat er recht.« Doch eine Frage musste Libby ihm noch stellen. »Meintest du es wirklich so, als du Jordan sagtest, dass er sein Leben verlieren könnte?« »Ja«, antwortete Caleb ohne zu zögern. »Aber für Papa, falls er mit einem flüchtigen Sklaven erwischt würde, würde das eine Buße oder Gefängnisstrafe bedeuten. Vielleicht würde er die Christina verlieren.« Caleb nickte. »Er geht für seine Überzeugung ein Risiko ein. Ein Risiko, das er nicht eingehen müsste.« »Und für Jordan?« Libby verstummte. »Könnte es sein Leben bedeuten?« »Er ist ein flüchtiger Sklave«, erinnerte Caleb sie. »Aber unsere Gründungsväter haben für das Leben gekämpft«, erwiderte Libby. »Das wollten die Männer, welche die Unabhängigkeitserklärung unterschrieben haben, nämlich.« Mehrmals während ihres Geschichtsunterrichts hatte Papa von den Dokumenten erzählt, die diese Männer unterschrieben hatten. Nun, als könnte dies Jordan beschützen, wiederholte Libby ihre Worte. »Wir halten diese Wahrheiten für ausgemacht, dass alle Menschen gleich erschaffen wurden.« Caleb stimmte mit ein. »Dass sie von ihrem Schöpfer mit gewissen unveräußerlichen Rechten begabt wurden.« »Worunter sind Leben?« Libby hielt inne und konnte nicht mehr weitersprechen. In den vergangenen Wochen war ihr das Leben sehr kostbar geworden. »Gibt es viele entlaufene Sklaven, die zurückkehren, um ihre Familien zu befreien?« fragte Libby, als sie schließlich wieder sprechen konnte. »Es ist ungewöhnlich. Manchmal entkommt ein Mann und arbeitet hart, damit er seine Frau und seine Kinder freikaufen kann. Aber jetzt, Seit dem Gesetz über flüchtige Sklaven von 1850 haben Sklavenfänger flüchtige Sklaven sogar bis nach Kanada verfolgt. Es ist echt schwierig, für einen flüchtigen Sklaven zurückzugehen. Caleb, woher weißt du, dass es wirklich Gott ist, der mit Jordan spricht? Ich beobachte und schaue, was passiert, sagte Caleb. Ich will wissen, ob es etwas Gutes ist, wie Gottes Schutz. Wenn Jordan den Herrn hört, sollte es Leuten helfen und nicht schaden. Also hat es sich herausgestellt, dass Jordan immer das Beste getan hat, wollte Libby wissen. Caleb nickte, doch Libby fürchtete sich. Sie erinnerte sich an Jordans Besitzer, den grausamen Sklavenhändler. Wird Jordan nicht wieder Ricks in die Arme laufen? Zu Libbys Erstaunen begann Caleb ebenfalls auf und ab zu gehen, genauso wie vorher Jordan. Das beunruhigte Libby nur noch mehr. Normalerweise blieb Caleb ruhig, auch wenn wirklich schreckliche Dinge geschahen. Nun war er offensichtlich nervös wegen Jordans Plan. Ricks ist ein einflussreicher Sklavenhändler, Libby. Er ist reich und besitzt viele Anwesen. Es überrascht mich, dass er Jordan überhaupt so stark verfolgt hat. Er hat keine Zeit, einem einzigen Sklaven nachzurennen, es sei denn... Calebs Augen blickten finster und zornig. Es sei denn... Libby fürchtete sich vor der Antwort, doch sie wollte es wissen. Caleb blieb stehen. Erinnerst du dich, wie Rick sagte, kein Sklave ist mir je entkommen, lebend. Vielleicht ist Ricks besonders wütend auf Jordan, weil er ihm trotzdem entkommen ist. Wenn es um Rache geht. Ricks könnte Jordan bis ans Ende der Welt jagen, meinte Libby langsam, wobei ihr der Klang ihrer eigenen Worte nicht gefiel. Du meinst, Ricks will sich vielleicht selbst beweisen, dass ihm niemand entkommen kann? An der Art, wie Caleb sein Kinn hielt, wusste Libby, dass er genau das meinte. Weniger als eine Stunde später kündigte das Tuten der Christina die Ankunft in Burlington an. Libby und Jordan warteten in der Nähe der Stelle, an der die Anlegeplanke hinuntergelassen werden würde. Als die Christina langsam anlegte, blickte Libby auf den Fluss hinunter. Das Wasser floss nur etwa einen halben Meter unter dem Rand des Decks. Da es zwischen ihr und dem Wasser keine Reling gab, trat Libby vorsichtig zurück. Seit sie denken konnte, hatten ihre Eltern sie vor den Gefahren des schmalen Wasserstreifens zwischen dem Schiff und dem Ufer gewarnt. Obwohl Libby nun 13 Jahre alt und für ihr Alter groß war, würde sie in den trüben Tiefen des Flusses nicht stehen können. Immer ungeduldiger blickte Libby sich um und hielt nach Caleb Ausschau. »Wo ist er?« fragte sie Jordan. Aber Jordan zuckte einfach mit den Schultern. »Wir können nicht aussehen so, als gehören zusammen wir.« Während Libby und Jordan warteten, scharten sich andere Passagiere um sie. Der Mann, der am nächsten beim Rand des Decks stand, schien es am eiligsten zu haben, das Schiff zu verlassen. Er stand mit dem Rücken zu Libby und trug trotz der morgendlichen Wärme einen Hut und einen langen Mantel. Mit seinen glänzend polierten Schuhen sah er aus wie ein Geschäftsmann, der nach einer Reise heimkehrte. Die Christina ließ ein tiefes Tuten ertönen, während sie sich langsam dem Ufer näherte. Neben Libby ergriff ein Deckarbeiter ein Tau. Ein Ende des Taus war an einer Klampe auf Deck befestigt und das andere Ende legte sich der Arbeiter in einer Schlaufe um Schulter und Ellbogen. Sobald die Anlegeplanke ausgefahren worden war, rannte der Deckhelfer auf die Planke. Mit schnellen, ruckartigen Bewegungen spulte er das Tau ab. Erneut machte Libby einen Schritt zurück, doch der Geschäftsmann drängte sich vor. Er stand gleich neben dem Schiffsrand und blickte ungeduldig zur Stadt. Dann wurde das Tau ruckartig festgezogen und schlug der Mann dabei von hinten gegen die Beine. Zack! Plötzlich verlor der Mann das Gleichgewicht. Er fiel nach vorne und schlug mit dem Bauch auf dem Rand des Decks auf. Im nächsten Augenblick landete er kopfüber im dunklen Wasser zwischen dem Schiff und dem Ufer. Dann war er verschwunden. Libby stockte der Atem. Um sie herum schrien Leute auf. War dem Mann die Luft weggeblieben? Bevor Libby Zeit hatte, nachzudenken, was zu tun war, stürzte Jordan an ihr vorbei. Er kniete sich auf der Anlegeplanke hin und wartete. Nach einer endlos scheinenden Zeit erschien ein Kopf an der Oberfläche, ein Kopf mit kurz geschorenen Haaren. Das Gesicht des Mannes war zum Ufer gerichtet. Jordan rief ihm zu: »Hierher!« Er streckte die Hand aus und hielt sie über das Wasser. Als versuchte er mühsam in die Richtung von Jordans Stimme zu gelangen, hob der Mann einen Arm, der von einem schweren Mantel bedeckt war. »Seine Kleider«, dachte Libby. »Seine Schuhe ziehen ihn hinunter. Er hat nur eine Chance.«
1: »Hierher«,
0: rief Jordan noch einmal. Als er sich noch weiter hinauslehnte, schluckte Libby schwer. »Wenn er hineinfällt, eine falsche Bewegung.« Schnell legte sich Jordan auf die Anlegeplanke. Erneut streckte er sich, soweit er konnte. Diesmal konnte er die Hand des Mannes packen. Mit enormer Kraftanstrengung hiefte ihn Jordan so weit hoch, dass er auf der Anlegeplanke lag. Einen Augenblick lang hielt sich der Mann an dem Brett fest und versuchte wieder zu Atem zu kommen. Dann stand Jordan auf und half ihm auf die Füße. Als wäre er nicht in der Lage, selbst zu stehen, knickte der Mann ein. Jordan führte ihn am Arm die restlichen paar Schritte zum Deck der Christina hinauf. Sogar als Jordan losließ, stand der Mann nicht auf. Schmerzerfüllt krümmte er die Schultern. Schließlich richtete er sich langsam auf und schaute Jordan ins Gesicht.
1: »Was? Du?«
0: rief der Mann aus. Als hätte er sich verbrannt, wich der Mann zurück. Ohne ein weiteres Wort machte er sich davon. Kurz darauf war er in der Menge der Passagiere verschwunden.
1: »Was für ein undankbarer Mensch«, rief Libby aus.
2: »Vielleicht«, sagte Jordan ruhig.
0: Doch Caleb war nun hier und Libby erzählte ihm die ganze Geschichte. »Dem Mann hatte es die Luft abgeschnitten, seine Kleider und Schuhe zogen ihn nach unten. Er wäre vielleicht kein zweites Mal nach oben gekommen.« Caleb hörte genau zu und stimmte mit Libby überein, dass der Mann nur knapp mit dem Leben davon gekommen war. Doch nun war Libby wütend.
1: »Du hast ihm das Leben gerettet, Jordan, und alles, was er sagte, war: Was, du?«
0: Jordan zuckte nur mit den Schultern, als wäre die Angelegenheit nicht wichtig.
2: »Ich und Caleb gehen müssen«, sagte er stattdessen.
0: Und mit leiser Stimme fügte er hinzu:
1: »Wir uns bei der Farm sehen, Libby.«
0: Damit drehte er sich um und ging die Anlegeplanke hinunter. Dann stand Caleb vor Libby. Als sie ihm in die Augen schaute, sprach eine Steifheit aus seinem Blick, die ihr sagte, dass Caleb sie nicht dabei haben wollte. Als er ihr in die Augen schaute, sagte er:
2: »Geh keine Risiken ein, Libby. Wir wollen dich unversehrt wieder zurück.« Dann war auch er verschwunden.
0: Als Caleb und Jordan eine Straße in Burlington hochgingen, sah Libby ihnen nach. Beide Jungen trugen nur eine Tasche auf dem Rücken. Sie gingen getrennt, wie immer, wenn sie von fremden Leuten umgeben waren. Hier und da drehte sich Caleb ganz wenig, wie um Jordan im Auge zu behalten. Genauso oft spähte Jordan zu Caleb hinüber.
1: »Ich hoffe, es geht Ihnen gut«, dachte Libby.
0: Allein schon der Gedanke an alles, was schiefgehen konnte, machte ihr Angst. Hinter den Jungen folgten mehr Leute den Passagieren, die bereits an Land waren. Dann begannen Deckhelfer, die Fracht abzuladen.
2: Caleb und Jordan waren immer noch in Sichtweite, als ein Mann an Libby vorbei die Anlegeplanke hinuntereilte. Der Mann trug einen Hut und einen Geschäftsanzug und schien vertraut. Dann, als er die erste Lagerhalle am Ufer erreichte, drehte er sich ein wenig. Zum ersten Mal sah Libby sein Gesicht.
1: Der Mann, der ins Wasser gefallen war. Der Mann, den Jordan gerettet hatte.
2: Libby war erstaunt, wie schnell der Mann die Kleidung gewechselt hatte. Er war beinahe 2 Häuserblocks entfernt, als Libby etwas auffiel.
1: Er trägt keinen Koffer und keine Tasche bei sich.
2: Und als er neben der Anlegeplanke stand, hatte er kein Gepäck. Doch Libby war sich sicher, dass der Mann die Christina endgültig verließ. Wie ein Nadelstich durch die Haut ging Libby plötzlich eine Frage durch den Kopf. Woher hat er die trockenen Kleider genommen? Ihre Gedanken überschlugen sich.
1: Sein Haar ist so kurz, dass es schnell trocknet.
2: Kurze Haare. Haare, die gewachsen waren. Wenn jemand einen halb geschorenen Kopf hatte, wenn das Haar wuchs und er die andere Seite gleich kurz schneiden würde?
1: Der ausgebrochene Häftling. Sam McGrady.
2: Er hat also noch mehr Kleider gestohlen. Libby fragte sich, welcher Passagier diesmal wütend sein würde. Dann wurde ihr noch etwas Schlimmeres klar. Wenn der Mann Sam McGrady ist, eilt er sicher den Hügel hinauf, Caleb und Jordan hinterher. Ohne nachzudenken, raste Libby die Anlegeplanke hinunter, den Jungen nach. Als sie schließlich die Stadtmitte erreichte, war sie außer Atem und hatte Seitenstechen. Der ausgebrochene Häftling war nirgendwo in Sicht, genauso wenig Caleb und Jordan. Genau in diesem Augenblick hörte Libby die letzte Warnglocke der Christina. Libby war so besorgt gewesen um Caleb und Jordan, dass sie die früheren Signale nicht einmal gehört hatte. Nun blieb ihr keine andere Wahl, als zum Schiff zurückzukehren.
3: »Es sind 64 Kilometer bis Keokuk«, informierte Papa Libby. »Das sind etwa 3,5 Stunden.«
2: Da sie auf dem Hauptdeck standen, wo sie von vielen Leuten umgeben waren, sagte Papa nicht mehr. Doch Libby wusste, wovon er sprach.
3: »Wenn alles gut geht, trefft ihr euch etwa um dieselbe Zeit«, fügte er leise hinzu.
2: In der Stunde, bevor sie die Christina verließen, hatten Caleb und Jordan sich in der Kapitänskajüte getroffen. Papa war ebenfalls der Meinung, dass ihr Plan gut war. So sicher, wie ein solches Unterfangen nur sein konnte.
1: Nun war Libby aufgeregt. »Ich darf tatsächlich dabei helfen, Jordans Familie zu befreien.«
2: Sie konnte es immer noch kaum glauben, dass sie dabei sein würde. Dann blickte sie zu ihrem Vater auf. Als sie die Liebe in seinen Augen bemerkte, dachte sie daran, wie sich Oma fühlte, wenn Caleb mit der Untergrundbahn unterwegs war.
1: »Ich werde vorsichtig sein«, versprach Libby.
2: Ihr Vater lächelte.
3: »Ja, tu das bitte. Du bist die Einzige, die mir geblieben ist.«
2: Als ein Passagier mit Papa sprechen wollte, suchte Libby nach Oma in der Kombüse. Samson war ebenfalls dort. Er saß direkt vor der Tür auf seinem Hinterteil.
1: »Fütterst du ihn für mich, während ich weg bin?«, fragte Libby.
2: Oma nickte. Ihr Lächeln war so warm wie ihre freundlichen blauen Augen.
1: »Gott begleitet dich, Libby.«
2: Aber als Oma sie umarmte, wusste Libby Bescheid. Calebs Großmutter freute sich schon auf den Augenblick, wenn sie alle wieder beisammen waren. Libby stand hoch oben auf dem Sturmdeck und blickte über die Reling auf den Fluss hinunter, der tief unter ihr floss. Tief und dunkel erschien er nun, genauso wie die Zeit vor ihnen. Libby wünschte, sie könnte bis ans Ende sehen. Sie könnte wissen, dass Jordan und seine Familie die Christina unversehrt erreichen würden. Doch die Zukunft war von Gefahren erfüllt, die Libby nicht einmal ahnen konnte. Sie wusste nur, dass sie auf Caleb und Jordan hören musste und besonders aufmerksam sein musste, wenn Jordan sich unruhig fühlte. Seit sie ihn kannte, hatte Jordan diese Unruhe schon mehrmals gespürt. Libby wusste, dass es nicht einfach ein Gefühl der Sorge war, sondern der fehlende Friede von Gott. Sowohl Caleb als auch Libby hatten gelernt zu respektieren, wie Gott Jordan führte. Libby war immer noch überrascht, dass Jordan glaubte, dass Gott sie dabei haben wollte.
1: »Wieso?«, fragte sie sich.
2: Der Tag, an dem sie dachte, sie könnte alles schaffen, was sie sich vornahm, schien weit in der Vergangenheit zurückzuliegen. Nun wusste sie, dass sie alles Mögliche falsch machen konnte. Das Ganze wirkte komisch auf Libby. »Vielleicht gefällt es Gott, wenn wir ihn um seine Hilfe bitten.« Als sie darüber nachdachte, begann sie zu beten.
1: »Herr, was willst du, dass ich tue? Zeigst du es mir?«
2: Dann, als wäre es erst vor wenigen Minuten geschehen, erinnerte sich Libby daran, wie sie auf dem Deck gesessen und Passagiere gezeichnet hatte. Als Caleb eine ihrer Zeichnungen sah, sagte er,
1: »Die ist gut, echt gut.«
2: Er hatte Libby sogar gesagt,
1: »Ich habe das Gefühl, dass deine Zeichenkünste uns dabei helfen werden, Jordans Familie zu befreien. Ich weiß zwar noch nicht wie, aber lass uns darüber nachdenken.«
2: Seitdem hatte Libby nicht viel Zeit gehabt, um nachzudenken, geschweige denn, um zu zeichnen. Nun ging sie in ihre Kajüte und nahm Stifte und Zeichenpapier aus ihrem Koffer. Dann suchte sie ein Stück wasserdichten Stoff. Vorsichtig wickelte sie das Papier darin ein. Danach zog Libby ihren Jeansrock und ihre besten Laufschuhe an. In einer kleinen Tasche verstaute sie das Zeichenpapier, ihre Stifte, einen warmen Pullover und Ersatzkleider für den Fall, dass sie nass werden würde. Mit diesem Gepäck und dem Proviant, den ihr Oma mitgeben würde, war sie für ihre Reise in den Nordosten von Missouri gerüstet. Als Libby ihre Kajüte verließ, stieg sie die Stufen zu einem ihrer Lieblingsplätze, der Kommandobrücke, hinauf. Herr Fletcher, der Steuermann, stand auf einer Seite des großen Rads, mit dem er das Schiff steuerte. Da das Steuerrad so groß war, ragte ein Teil davon in den Boden hinein. Vor und über dem Steuermann hingen Seile und Glockenstränge, die gebraucht wurden, um dem Ingenieur, der weit unten war, Signale zu geben. Vier Pedale, zwei Signal- und zwei Bremspedale, befanden sich vor dem Rad im Boden. Auf einer Seite, ebenfalls nah am Boden, befand sich ein Sprechrohr. Ab und zu benutzte Herr Fletcher die Glocken, um den Ingenieuren, die auf seine Anweisungen hörten, etwas zu signalisieren. Manchmal rief der Steuermann etwas in das Rohr hinein, das wie das Ende einer Trompete geformt war. Nun drehte sich Herr Fletcher nach Libby um.
4: »Wir kommen gut voran«, war alles, was er sagte, bevor er wieder auf den Fluss blickte.
2: In den Wochen, seitdem sie an Bord gekommen war, um bei Papa zu leben, hatte sich Herr Fletcher an ihre Besuche gewöhnt. Libby war erleichtert. Falls sie aufgehalten wurden, könnte sie Caleb und Jordan nicht rechtzeitig bei der Farm in Missouri treffen. Nun blickte Libby nach unten, über den Bug der Christina hinaus. Wie immer wurde sie von der Aufregung erfüllt, die sie auf der Kommandobrücke verspürte. Und wie immer in solchen Momenten verspürte Libby auch jetzt ihre Liebe zum Fluss. Vor ihnen breitete sich das Wasser des Mississippi aus. An den Ufern waren die Bäume immer noch hell in frühlingshafter Frische. Kurz darauf wurde das Flussbett schmaler. Bald folgte die Christina einer Flussbiegung. Nicht weit voraus, Direkt in ihrer Fahrtlinie lag ein riesiges Floß aus Baumstämmen. Bald gelangte das Floß an eine schmale Stelle zwischen einer Insel und dem Flussufer. Vorne war das Floß fest mit einem kleinen Boot verbunden, welches das Floß nach links oder rechts bewegte, je nachdem, wie es nötig war, um das Floß auf Kurs zu halten. Auf der anderen Seite des Floßes wurden die Baumstämme durch ein Dampfschiff vorwärts getrieben. Hinter dem Floß, weiter flussabwärts, kam ein anderes Dampfschiff den Fluss herauf. Plötzlich zog Herr Fletcher heftig an zwei Glockensträngen. Augenblicke später drehten sich die Schaufelräder in die andere Richtung und bremsten die Christina. Fletchers Hände verkrampften sich auf dem Rad.
1: »Siehst du das Dampfschiff, das gerade den Fluss heraufkommt?« murmelte er. »Der Steuermann lässt dem Floß nicht genug Platz.«
2: Im nächsten Augenblick sprang Herr Fletcher auf ein Bremspedal. Mit dem anderen Fuß drückte er ein zweites Pedal herunter. Lang und laut ertönte das Warnsignal.
1: »Falls jenes Dampfschiff zu nah kommt...«
2: Fletcher blickte grimmig drein. Erneut ließ er eine Warnglocke ertönen.
1: »Das Floß kann zum Dampfschiff hingezogen werden. Falls eine Kette des Floßes zerbricht...«
2: Das musste man Libby nicht erklären. Von Caleb wusste sie, dass eine Kette die Baumstämme am Rand des Floßes zusammenhielt. Jene Reihe Baumstämme wiederum hielt alle anderen Baumstämme zusammen. Erneut zog Fletcher heftig am Glockenstrang. Er lehnte sich nach unten und schrie ins Sprechrohr:
1: »Floß gerade voraus in Not!«
2: Mit dem Fuß trat Fletcher auf das Signalpedal. Doch das herannahende Dampfschiff beachtete die Warnungen nicht. Näher und näher kam es. Als dächte er, dass sich alles nach ihm richten musste, behielt der Steuermann seinen Kurs bei. Plötzlich wurde das Floß nach links gezogen. Fletcher knirschte mit den Zähnen.
1: »Die Strömung hat sie erwischt.«

0: Paul der Hausierer. Als der Sog stärker wurde, bewegte sich das Floß schneller und schneller. Verzweifelt versuchten die Rothemden mit ihren Rudern gegen die Strömung anzukämpfen, doch sie konnten nicht viel ausrichten. Auf einmal löste sich ein Baumstamm an der Außenseite. Nachdem daraufhin die Kette von Baumstämmen auseinanderbrach, lösten sich noch weitere Stämme des Floßes. Nacheinander schossen die Baumstämme in alle Richtungen davon. Dann trennte sich ein ganzer Teil des Floßes. Der Mann, der darauf stand, sprang über einen sich rasch verbreiternden Spalt aus Wasser auf ein größeres Floßstück. Nun, da die Rothemden das Floß nicht mehr lenken konnten, wurde es direkt in die Bahn des anderen Schiffes getrieben. Auf der Christina ertönten schrille Warnglocken. Immer mehr Baumstämme lösten sich. Wieder ließ Fletcher ein Tuten ertönen. Nun, da immer mehr Baumstämme vom Floß losbrachen, konnte das Dampfschiff, mit dem das Floß verbunden war, es nicht mehr nach links oder rechts steuern.
1: »Unser Rumpf!« dachte Libby voller Panik.
0: Trotz Fletchers Bemühungen näherte sich die Christina einem Floßstück. Ein einziger großer Baumstamm konnte ein Leck in den hölzernen Rumpf schlagen. Dann würde sich die Christina innerhalb weniger Minuten mit Wasser füllen und sinken. Im nächsten Augenblick drehte Fletcher das Rad fest nach rechts. Er versuchte, einen Weg zwischen den Baumstämmen zu finden und steuerte auf das offene Wasser zwischen ihnen und dem Ufer zu. Genau in diesem Augenblick legte das andere Dampfschiff einen Gang zu. Es machte einen Bogen um die sich in alle Richtungen verteilenden Baumstämme und schaffte es, unversehrt vorbeizukommen.
1: »Dieses Dampfschiff fährt davon«, schrie Libby auf. »Der Steuermann hat den Unfall verursacht und nun fährt er einfach davon.«
0: Fletcher war so sehr damit beschäftigt, den Baumstämmen auszuweichen, dass er nicht reagierte. Schweißperlen bildeten sich auf seinen Lippen, als er so nah am Ufer entlang fuhr, dass Libby befürchtete, sie würden auf Grund laufen. Als der erste Baumstamm gegen den Rumpf schlug, zog sich Libbys Magen zusammen. Von ihrem Standpunkt aus hörte Libby nur einen sanften, dumpfen Aufschlag, doch sie wusste, dass der Stoß viel schlimmer sein konnte, als es klang. Dann folgte ein weiterer dumpfer Aufschlag und noch einer. Verzweifelt bemühte sich Fletcher, um zu verhindern, dass die Christina mit dem Dampfschiff direkt hinter dem Floß zusammenstößt und dass er nicht die Männer überfuhr, die versuchten, die weggebrochenen Stücke ans Ufer zu bringen. Als Libby schließlich bemerkte, dass die Stöße nicht mehr so stark waren, atmete sie erleichtert auf. Nun konnte sie sehen, was geschah. Die Christina hatte so weit abgebremst, dass die Baumstämme mit der Strömung flussabwärts schwammen und sich langsam von ihr entfernten. Auf dem Steuerrad beugte und streckte Fletcher die Finger und hielt das Rad dann wieder fest. Als die Christina sich einem der größeren Stücke näherte, lehnte er sich aus dem Fenster, um zu horchen. Weit unten stand Kapitän Norstad auf dem Vorderdeck der Christina. Er rief einem Rothemd zu:
2: »Brauchen Sie Hilfe?«
0: Sofort blickte der Mann nicht mehr ärgerlich. Libby wusste, dass sein Ärger dem anderen Dampfschiff galt. Sie war ebenfalls wütend, doch sie musste immer daran denken, ob sie den Hausierer in Keokuk noch rechtzeitig erreichen konnte.
2: »Danke, Sir«, rief der Mann zurück. »Jede Hilfe ist willkommen.« »Dann treiben wir zuerst die großen Stücke zusammen«, rief Kapitän Norstad. »Dann können Sie wenigstens einige Baumstämme retten.«
0: Fletcher begann mit dem großen, losgebrochenen Stück, das sich am nächsten befand, und steuerte die Christina so, dass sie das Stück sanft mit dem Bug steuerte. Als jenes Teilstück des Floßes auf ein anderes Teilstück von Baumstämmen zukam, griffen die Männer danach und hielten es fest. Mit schnellen Bewegungen banden sie die zwei Stücke zusammen. Fletcher steuerte die Christina langsam und vorsichtig vorwärts, um dem Ufer nicht zu nahe zu kommen. Wo auch immer der Steuermann mit dem Bug einige Baumstämme erreichen konnte, fuhr er hin. Als die größten Stücke beieinander waren, befestigten die Rothemden sie am Ufer. Einige Baumstämme waren gegen das Ufer getrieben und hatten sich zwischen Bäumen verfangen. Libby hatte keine Zweifel daran, dass der Kapitän, der für das Floß verantwortlich war, ohne die Hilfe der Christina tausende

Libby war stolz auf Fletcher und Papa. Sie hatten aus einer schlechten Situation das Beste gemacht. Doch als sie die Treppe hinunterging, dachte Libby wieder an Caleb und Jordan. Jordans Plan würde nicht aufgehen, wenn ihr Zeitplan durcheinander kam. In der großen Hauptkajüte starrte Libby auf die Uhr. Es war sogar noch schlimmer, als sie befürchtet hatte. Was, wenn der Hausierer nicht wartet? Was, wenn er denkt, dass niemand kommt? Nur mit einer kleinen Tasche auf dem Rücken verließ Libby die Christina in Keokuk, Iowa. Papa ging neben ihr den steilen Hügel zum Marktplatz hinauf. Dort, in der Stadtmitte, wies Papa mit dem Kopf zu einem Hausiererwagen hinüber. Der Wagen war 2,5 oder 3 Meter lang. Die hohen Seiten und das Dach waren groß genug, um die vielen Kisten, Schubladen und Gestelle mit den Waren, die der Hausierer verkaufen wollte, zu schützen. Auf dem fast flachen Dach des Wagens befanden sich noch mehr Holzkisten. Eimer, Besen und alle möglichen Werkzeuge hingen dort, wo gerade Platz war. Der Hausierer stand neben seinem Wagen und sprach die Vorübergehenden an. Doch er ließ sich nicht anmerken, dass er Libby oder ihren Vater gesehen hatte. Kapitän Norstad ging auf der anderen Straßenseite vorbei, als interessierte ihn der Wagen nicht. Einen halben Block weiter sagte Papa, »Der Hausierer ist in diesem Gebiet sehr bekannt. Die Leute mögen ihn. Die wenigsten wissen, dass er auch für die Untergrundbahn arbeitet.« Als Libby verstohlen zurückblickte, sah sie, dass der Hausierer seine Waren verstaute. Sie und Papa waren mindestens einen Häuserblock von ihm entfernt, als der Hausierer auf den Sitz des Wagens stieg. Bei der nächsten Ecke bog Kapitän Norstad ab. Zwei Blocks weiter, auf einer ruhigen, von Bäumen gesäumten Straße, erblickte Libby zu ihrer Überraschung den Hausiererwagen, der auf einer anderen Straße um sie herumgefahren war und nun angehalten hatte. »Gott begleite dich, Libby«, sagte Papa sanft, als sie sich dem Wagen näherten. »Sei vorsichtig, ja?« Halb ängstlich und halb aufgeregt nickte Libby. Nach ihrem Gespräch mit Oma konnte sie sich gut vorstellen, wie schwer das für Papa sein musste. »Ich werde sehr vorsichtig sein«, sagte sie. »Wir werden unser Bestes geben, damit wir dich in 4 Tagen in Burlington treffen.« Der Mann, der auf dem Holzsitz saß, hatte einen langen grauen Bart und graue Haare, die ihm über den Mantelkragen herunterhingen. Er hielt die Zügel in der Hand und schien jederzeit bereit, loszufahren. »Paul, das ist meine Tochter«, sagte Papa sanft. »Ich werde gut auf Sie aufpassen, Kapitän«, versprach der Mann. Als Libby auf den Sitz kletterte, hob der Mann vor Papa den Hut. Unter seinen buschigen Augenbrauen blickten die Augen des Hausierers scharf und wachsam. »Der Herr segne und bewahre Sie, Kapitän.« Als Paul den Pferden »Hü« zurief, drehte sich Libby um und blickte zurück. Der Sitzplatz befand sich unter einem Überhang, um den Fahrer vor jedem Wetter zu schützen. Durch eine kleine quadratische Öffnung im hinteren Wagenteil beobachtete sie, wie Papa in der Ferne verschwand. Bis dahin hatte Libby sich nicht ausmalen können, wie schwer es sein würde, sich von ihm zu trennen. Doch sie hatte das Gefühl, dass Papa und der Hausierer langjährige Freunde waren. »Hattet ihr Probleme?« fragte Paul, als er und Libby aus der Stadt fuhren. »Ein Floß ist auseinandergebrochen. Baumstämme haben sich im ganzen Fluss verteilt. Papa musste anhalten und helfen.« »Haben die Baumstämme der Christina geschadet?« Libby schüttelte den Kopf. »Aber es hätte wirklich schlimm enden können.« »Es wurde mir gesagt, ich sollte nach Caleb und einem flüchtigen Sklaven Ausschau halten«, meinte Paul. »Ich habe nicht dich erwartet.« Libby grinste. »Ich habe auch nicht mich erwartet.« Sie

0: klärte die Sache mit dem ausgebrochenen Häftling und warum sie ihre Pläne ändern mussten. Als sie Paul von Jordans Plan einer Befreiung mitten in der Nacht erzählte, sagte Paul:
1: »Ich war schon oft bei der Farm der Familie Weaver.«
0: Nach einer Weile fragte Paul nach Caleb.
1: »Geht's ihm gut?«
2: »Soweit ich weiß, ist er in Sicherheit.«
0: Trotz ihrer Meinungsverschiedenheiten mochte und bewunderte Libby ihn. Ihre Stimme nahm einen sanften Klang an, als sie seinen Namen erwähnte. Als bemerkte er die Änderung in Libbys Stimme, blickte Paul zu ihr hinüber und sagte:
1: »Wir waren viel zusammen unterwegs, Caleb und ich.«
0: »Kennst du ihn gut?« fragte Libby. Sie wollte alles wissen, was sie über Caleb erfahren konnte. Paul lächelte.
1: »Ich kenne ihn sozusagen von Mann zu Mann und nicht von Mann zu Junge. Caleb ist so schnell erwachsen geworden. Aber er hat sich den Respekt aller verdient, die ihn kennen.«
0: Komisch, dachte Libby. Sie hatte immer das Gefühl gehabt, dass Caleb älter schien, als er war. Doch von Zeit zu Zeit kam etwas anderes zum Vorschein. Der 14-jährige Junge, der trotz allem vorhanden war. Der Junge, der sie aufzog, aber auch wusste, wie man Spaß hatte. Dann wurde Libby das Herz schwer. Sie war sich einmal sicher gewesen, dass Caleb sie mochte. Doch nun zweifelte sie an vielem. »Caleb weiß, wie ich versagt habe. Er wollte mich nicht dabei haben.« Als Libby den Ort beschrieb, an dem sie Caleb treffen sollte, meinte Paul:
1: »Ich weiß genau, wo er meint. Wenn alles gut geht, können wir es immer noch bis um etwa 13 Uhr schaffen.«
0: Eine Zeit lang folgte Paul den roten Pfeilen an den Bäumen, die den Weg markierten. Als die Straße sie in die Nähe eines mittelgroßen Flusses führte, erfuhr Libby, dass es sich um den Des Moines River handelte. Der breite Strom floss Richtung Südosten und vereinte sich unterhalb von Keokuk mit dem Mississippi. Libby wusste, dass jeder Bach und jeder Fluss, den sie überqueren mussten, eine Barriere war auf ihrem Weg zurück aus dem Nordosten von Missouri. Bald begann Paul, Libby aus seinem Leben als Hausierer zu erzählen, wie er bei jedem Wetter auf den oft schlammbedeckten Straßen unterwegs war. Den ganzen Frühling, Sommer und Herbst über fuhr er zu Leuten, die seine Waren kaufen wollten. Nur im Winter blieb er zu Hause, damit seine Pferde sich nicht durch tiefen Schnee kämpfen mussten. Tagsüber hielt Paul bei jedem Bauernhaus an, an dem er vorbeikam. In der Nacht wickelte er sich in eine Decke und schlief unter dem Wagen.
1: »Und du, Libby?«
0: Pauls langer grauer Bart hob und senkte sich im lauen Wind. Er wollte von ihrem Leben auf der Christina hören. Zu ihrer eigenen Überraschung fühlte sich Libby bei Paul bald wohl. Nach den gefährlichen Dingen, die auf dem Schiff geschehen waren, war sie froh über die friedliche Zeit. Doch immer, wenn Libby versuchte, vorauszudenken, zog es ihr vor Nervosität den Magen zusammen. Gegenüber von St. Francisville stieg Paul ab und führte die Pferde auf eine Fähre. Als der Wagen auf der anderen Seite des Des Moines River von der Fähre rollte, sagte Paul:
1: »Nun sind wir in Missouri.

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2: Dit is de Kinderstund von Radio Segenswelle. Schön, dass du gerade von da dabei bist. Herzlich willkommen.
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Ja, und so sind wir Christen auch einer für den anderen verantwortlich. Und so sagt das in Hebräer 3, Vers 13. 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
2: 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Was tun wir über Gott weiter? 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

Tjenja, wir sind weiter bei unserer guten Nachtgeschichte. 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

Einen schönen guten Abend, werte Hörerinnen und Hörer. Willkommen zum Abendjournal. Es ist Montag, der 14. September. Für Sie am Mikrofon Ruth Hildebrandt. Heute hören Sie wieder die Nachrichten aus dem In- und Ausland, außerdem lokale Bekanntgaben, die aktuellen Devisenkurse und den Wetterüberblick. Zu folgenden Themen gibt es heute besondere Beiträge. Wie jeden Montag im Abendjournal hören Sie auch heute wieder den Sportexpress und wir bringen einen Bericht zu wichtigen Themen rund um die Wahlen. Ihnen wünsche ich nun eine informative Stunde am Radio.

Wir beginnen mit den Nachrichten aus dem Ausland. In Deutschland leben immer weniger Menschen in der eigenen Wohnung oder dem eigenen Haus. Wie der Spiegel schreibt, liegt die Eigentumsquote bei 43,5% und ist damit so niedrig wie seit 20 Jahren nicht mehr. Als Hauptgründe werden hohe Baukosten, gestiegene Zinsen und die Wohnungsbaupolitik der vergangenen Jahre genannt. Das geht aus einer Studie des Pestel-Instituts hervor. Laut dem Leiter der Studie könnten sich nicht einmal Doppelverdiener mit Durchschnittseinkommen dort, wo die Kaufpreise für Immobilien stagnieren oder sinken, eine Wohnung leisten. Demnach stiegen die Herstellungskosten für Wohnungen seit dem Jahr 2000 um 160%, während die allgemeinen Verbraucherpreise nur um 64% zulegten. Fast drei Viertel der 25- bis 45-Jährigen wohnen der Studie zufolge derzeit zur Miete. Für den niedrigen Anteil der Wohnungseigentümer in Deutschland machte der Leiter der Studie die Regierungspolitik verantwortlich. Zwar habe auch die Zuwanderung der jüngeren Vergangenheit die Probleme am Wohnungsmarkt verschärft, noch schwerwiegender habe sich jedoch in den vergangenen Jahren die Abschaffung einer wirksamen bundesweiten Förderung zum Eigentum ausgewirkt. Damit sind staatliche Finanzhilfen gemeint, die Bürgern den Kauf, den Bau oder die Sanierung von Wohneigentum erleichtern. Mercedes-Benz ruft weltweit mehr als 23.000 Fahrzeuge zurück. Der deutsche Autohersteller Mercedes-Benz ruft weltweit etwa 23.600 Fahrzeuge der GLE-Baureihe 167 zurück, so der Spiegel. Bei den zwischen August 2022 und September 2025 produzierten Diesel- und Hybridautos sei ein Schutzblech falsch verbaut worden. Dadurch könnte die Kraftstoffleitung beschädigt worden sein und Kraftstoff austreten. Die Autos könnten plötzlich ihre Antriebskraft verlieren, also nicht mehr beschleunigen, was die Unfallgefahr steigere. Mercedes-Benz teilte mit, als Abhilfe würden über die hauseigene Serviceorganisation bei den betroffenen Fahrzeugen das Abschirmblech sowie die Kraftstoffleitung überprüft und nachgearbeitet. Der vorgesehene Werkstattaufenthalt dauere etwa eine Stunde. Ein 9-jähriger Italiener hat mit seinem Vater zusammen den höchsten Berg der Alpen bestiegen. Laut dem Spiegel ist er damit möglicherweise der jüngste Mensch, der je auf dem Mont Blanc gestanden hat. Wie die italienische Zeitung La Stampa berichtet, sei es sein Traum gewesen, einmal auf dem 4807 Meter hohen Gipfel zu stehen. Den Berichten zufolge ist der Vater des Jungen auch Bergsteiger und stand seinerseits bereits mit 14 Jahren auf dem Gipfel des Mont Blanc. In dem Bericht von La Stampa betont die Familie, dass es bei der Bergtour nicht um einen Rekord gegangen sei. Sein Sohn liebe die Berge, sagte sein Vater der Zeitung. Volodymyr Zelensky und der kanadische Premierminister Mark Carney eine engere Zusammenarbeit, so The Guardian. Kanada stellt rund 350 Millionen kanadische Dollar für die ukrainische Luftverteidigung bereit. Damit soll die Ukraine besser gegen die zunehmenden russischen Raketenangriffe geschützt werden. Zusätzlich bietet Kanada Kreditgarantien in Höhe von 450 Millionen kanadischen Dollar für den ukrainischen Energiesektor an. Das Geld soll unter anderem für die Reparatur beschädigter Anlagen und eine bessere Stromversorgung von Krankenhäusern eingesetzt werden. Besonders vor dem Winter ist die Unterstützung wichtig, da es in der Ukraine regelmäßig zu Stromausfällen kommt. Auch bei Drohnen will Kanada stärker mit der Ukraine zusammenarbeiten. 30% der künftig in Kanada produzierten Drohnen sollen an die Ukraine geliefert werden. Sie sollen direkt für die ukrainischen Streitkräfte eingesetzt werden. Beide Länder planen außerdem eine langfristige Partnerschaft in den Bereichen Verteidigung,
Energie und wichtige Rohstoffe. Ein entsprechendes Abkommen soll in den kommenden Monaten ausgearbeitet werden. Selenskyj kündigte zudem ein mögliches Treffen mit US-Präsident Donald Trump Ende September in New York an. Dabei könnten neue Gespräche über ein Ende des Krieges vorbereitet werden.

Wir kommen zu den Nachrichten aus Paraguay. Argentinische Unternehmen werden eine Handelsmission in Paraguay beginnen. Wie das staatliche Nachrichtenportal Medios del Estado informiert, beginnt am morgigen Dienstag eine Wirtschaftsdelegation aus 16 argentinischen Unternehmen und 28 Geschäftsleuten eine Handelsmission in der Hauptstadt Asunción. Die vom argentinischen Außenministerium und der Botschaft organisierte Initiative soll neue Geschäftsmöglichkeiten in den Sektoren Bauwesen, Eisenwaren sowie gewerbliche Kühlung erschließen. Zum Auftakt informiert ein Seminar in der Botschaft über Marktchancen und rechtliche Rahmenbedingungen in Paraguay. Am Mittwoch folgt eine B2B-Geschäftsrunde, bei der die argentinischen Anbieter ihre Exportprodukte paraguayischen Geschäftspartnern vorstellen. Angeboten werden unter anderem Baumaschinen, Spezialwerkzeuge und industrielle Kühlanlagen. Die Initiative ist Teil einer Reihe von Handelsmissionen zur Stärkung der wirtschaftlichen Integration und des bilateralen Handels zwischen beiden Nachbarländern. Neuer französischer Botschafter in Paraguay. Der neu ernannte Botschafter der Französischen Republik, Jean-Philippe Gavois, hat dem Außenminister Rubén Ramírez Lezcano heute Morgen die Kopien seines Beglaubigungsschreibens überreicht. Das berichtet das Außenministerium. Der erfahrene Karrierediplomat verfügt über eine fundierte Ausbildung in Politikwissenschaften und öffentlichem Management. Im Laufe seiner diplomatischen Laufbahn bekleidete Gavois bereits strategische Positionen in Hanoi und Colombo. Zudem war er im französischen Direktorat für die Vereinten Nationen tätig. Zuletzt war er seit August 2022 als erster Gesandter in Lima aktiv. Die offizielle Zeremonie in der Hauptstadt Asunción markiert den formellen Beginn seiner diplomatischen Mission zur weiteren Stärkung der bilateralen Beziehungen zwischen Frankreich und Paraguay. Unterirdische Marihuana-Depots sind in einem Nationalpark entdeckt worden. Im geschützten Nationalpark Paso Bravo nahe San Carlos del Apa haben Spezialeinheiten am vergangenen Freitag einen bedeutenden Schlag gegen den Drogenhandel erzielt. Nach Vorermittlungen des militärischen Geheimdienstes stießen die Eliteeinheiten laut der Tageszeitung AVC Color auf 5 geschickt getarnte Erdbunker. Diese dienten Kriminellen als unterirdische Zwischenlager für große Mengen Marihuana. Am Einsatzort sicherten die Soldaten zudem ein verlassenes Camp sowie einen zurückgelassenen Geländewagen. Die Sondereinheiten sicherten das unwegsame Areal über Nacht. Die Militärführung schließt weitere Razzien in der geschützten Naturreserve der paraguayischen Grenzregion nicht aus. Paraguays Marken gewinnen an Bedeutung. Die Regierung hat heute Morgen die Lizenz der Marca País an weitere 50 paraguayische Betriebe vergeben. Damit tragen nach Angaben von Medios del Estado nun insgesamt 150 Unternehmen das nationale Qualitätssiegel. Industrieminister Marco Riquelme betonte bei einer Pressekonferenz, dass dieses Symbol den heimischen Marken Schutz biete und ihnen als Exportplattform für den globalen Markt diene. Auch Präsident Santiago Peña verwies auf die wachsende internationale Aufmerksamkeit für Paraguay. Ziel sei, wettbewerbsfähige Produkte mit höchstem Qualitätsstandards weltweit zu präsentieren. Zudem kündigte das Ministerium für Industrie und Handel die Ausrichtung des Iberoamerikanischen Markenforums an. Vom 16. bis zum 18. November werden dazu 17 internationale Delegationen sowie Markenexperten aus dem öffentlichen und privaten Sektor in Paraguay erwartet.
Das MITIG hat die Zusammenlegung von Telefonabhörsystemen bei der Senat beantragt. Darüber berichtet die Zeitung Avese Color. Das Ministerium für Informations- und Kommunikationstechnologie MITIG hat die nationale Antidrogenbehörde Senat offiziell aufgefordert, ihre modernen Telefonabhörsysteme in das Innenministerium zu verlegen. Wie Senatschef Khalil Rachid bestätigte, soll die vor einem Jahr über die Itaipu-Stiftung erworbene Überwachungstechnologie künftig gemeinsam mit dem Zentrum zur Forschung krimineller Aktivitäten CIAC betrieben werden. Hintergrund ist die veraltete Technik des Innenministeriums. Die dortigen Systeme sind nach mehr als 10 Jahren Betrieb nicht in der Lage, 4G noch Voltenetze abzuhören. Trotz der räumlichen Zusammenlegung im Innenministerium betonte Rachid, dass die Senat ihre operative Unabhängigkeit bei Ermittlungen vollständig behalten werde. Paraguays Forstsektor hat sich zu einer tragenden Säule der wirtschaftlichen Entwicklung entwickelt. Der paraguayische Forstsektor befindet sich nach Angaben von Medios del Estado in einem tiefgreifenden Wandel hin zu mehr industrieller Wertschöpfung. Wie die Präsidentin des Nationalen Forstinstituts Infona, Christina Goralewski, auf der Fachmesse Expo Madeira erklärte, bestehen inzwischen mehr als 99% der forstwirtschaftlichen Exporte des Landes aus verarbeiteten Produkten mit hohem Mehrwert. Im Jahr 2015 lag der Anteil von Rohholz noch bei rund 40%. Auf der Messe stellte Goralewski zudem die neue nationale Forstpolitik vor, die in Abstimmung mit dem Privatsektor und indigenen Gemeinschaften erarbeitet wurde. Die Strategie umfasst 7 Säulen, darunter die vollständige Rückverfolgbarkeit von Holzprodukten, fortschrittliche Waldbrandschutzsysteme und die wirtschaftliche Inwertsetzung des Waldschutzes.

Weiter geht's mit lokalen Bekanntgaben. Es wird zur Frauenstunde der MBG Philadelphia zu Dienstag, den 15. September um 19.30 Uhr eingeladen. An einem Lagerfeuer auf dem Hof der Kirche wird Frau Eveline Wiens ihr Lebenszeugnis erzählen. Danach gibt es eine offene Zeit für freiwillige Zeugnisse. Der Abend wird mit einem Imbiss abgeschlossen. Es wird gebeten, einen Stuhl, Mate oder Tereré mitzubringen. Kinderbetreuung wird nicht angeboten. Auch Frauen aus anderen Gemeinden sind willkommen. Gezeichnet im Namen des Frauenteams Lorene Dirksen. Eine Nachricht für die Mitglieder der Kooperative und Assoziation Fernheim. Es wird an den Informationsabend über die Machbarkeitsstudie zum offenen Wasserkanal erinnert. Der Informationsabend findet am Dienstag, den 15. September um 19 Uhr in der Sporthalle des Colegio Philadelphia statt. An diesem Abend wird die Studie vorgestellt und es besteht die Möglichkeit, sich über die Ergebnisse zu informieren. Gezeichnet Sandro Wiens, Mitglied der Wasserkommission. Vom Geschäft Locom wird bekannt gegeben, dass im Verkaufsraum in Loma Plata sowie im Verkaufsraum von Asunción viele neue Produkte aus Deutschland eingetroffen sind. Darunter befinden sich Teig-Knetmaschinen der Marke Bosch, orthopädische Schuhe der Marke Bonova, Nudelmaschinen der Marke Titania, 3- und 4-lagiges Toilettenpapier und Zahnbürsten der Marke Dr. Best. Gezeichnet Hermann und Käthe Thiessen.

Wir wiederholen eine Todesnachricht aus dem Pflegeheim in Philadelphia. Frau Käthe Dirksen, geborene Siebert, ist am Sonntag, den 13. September, nach langem, schweren Leiden zu ihrem Heiland heimgegangen. Sie erreichte ein Alter von 85 Jahren. Die Abschiedsfeier für Frau Käthe Dirksen, geborene Siebert, findet am Dienstag, den 15. September, um 15.30 Uhr in der Kirche der Mennonitengemeinde Fernheim statt. Gezeichnet im Namen der Familie Norbert und Margita Dirksen. Auf Wunsch der Familie spiele ich nun folgendes Lied.

Zum Wetter in Philadelphia. Der Himmel ist ganz leicht bewölkt und die Temperatur beträgt 23 Grad Celsius. Die Höchsttemperatur heute wurde mit 24 und die Tiefsttemperatur mit 13 Grad Celsius gemessen. Die relative Luftfeuchtigkeit liegt bei 42%, der Luftdruck beträgt 1015 Millibar. Der Wind weht aus südwestlicher Richtung mit einer Geschwindigkeit von 2 Kilometern in der Stunde. Die Höchstgeschwindigkeit betrug 39 Kilometer pro Stunde. Und hier habe ich noch einige Regenmengen, die uns zugeschickt wurden. Und zwar aus dem Lolita-Bezirk. In Blumenthal regnete es 2 Millimeter, in Blumenort ebenfalls 2, Rio Verde 2, Lolita 3, Grünau 3, Kleinhof 3, Rheinhof 4, Altona 3, Heimstedt 6, Campo Nueve 5, San Jose 6, Lichtenau 8, Steinfeld 5, Neuheim 5 bis 8 und in Gnadenthal hat es 6 mm geregnet. Und nun zur Wettervorhersage. Morgen starten wir den Tag mit einer frischen Temperatur von 14 Grad Celsius, die im Laufe des Tages bis auf warme 28 Grad Celsius ansteigen könnte. Der Himmel soll teilweise bewölkt sein und der Wind aus südlicher Richtung wehen.

0: Und hier noch die Devisenkurse. Der US-Dollar steht im Ankauf auf 5.850 und im Verkauf auf 5.950 Guaraníes. Und der kanadische Dollar liegt bei 3.850 zu 4.350 Guaraníes. Der Euro wurde mit 6.700 zu 7.000 Guaraníes gehandelt, der brasilianische Real mit 1.130 zu 1.180 Guaraníes und der argentinische Peso wurde mit 3 zu 4 Guaraníes gehandelt. 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

Psalm 8, Vers 5. Was ist der Mensch, dass du seiner gedenkst, und des Menschen Kind, dass du dich seiner annimmst?

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1: Hallo und willkommen zum heutigen Sportexpress. Heute hören Sie unter anderem mehr zu neu aufgestellten Leichtathletik-Nationalrekorden von Chaco-Athleten. Ich bin Simon Eitzen, willkommen! Lokaler Sport, Menefepa-Fußballturnier der Jugend- und Auswahlmannschaften. Am Samstag traf in Loma Plata im Rahmen des laufenden Turniers der Männersportverein auf den Paratodelsportverein. Bei den Jugendmannschaften siegte hier der MSV 4:0. Die Torschützen waren Jonathan Gomez, Matthias Amarilla, der Doppeltraf, und Peter Harder. Die gelbe Karte sah MSV-Spieler Kevin Guayan. Bei den Auswahlteams gewann der MSV 2:1. Die Torschützen waren hier für den MSV Andy Penner und Marion Pries und für den PSV Alexi Harder. Die gelbe Karte sahen MSV-Spieler Andy Penner und PSV-Spieler Hugo Ferreira, Darli Thiessen, Henry Klaassen, Giovanni Friesen, Diego Zarate und Bradley Harder. Am Sonntag traf der Fernheimer Sportverein auf den Verein Deportivo Boqueron Neuland. Bei der Jugend gewann der FSV 4:0. Die Torschützen waren Marco Eitzen, Angelo Jans, der 2 Tore erzielte, und Ronathan Diaz. Die gelbe Karte sahen DBN-Spieler Angel Cuenca, Toni Wallmann und Fabian Valdez. Bei der Auswahl endete das Spiel unentschieden 2:2. Die Torschützen waren für den FSV Angel Götz und Marcelo Unruh, für den DBN Diego Harms und Richard Rojas. Gelb sahen FSV-Spieler Arno Dück und Erik Dirksen bekam die gelb-rote Karte. Für den DBN sah Sandro Gier die gelbe Karte. Aktuell findet auch das Turnier Mennonitischer Fußballbund Ostparaguay in Ostparaguay statt. Das Turnier ist bald zu Ende. Mehr dazu hören Sie in der nächsten Sendung. Nationaler Sport, Copa Paraguay. Im größten nationalen Fußballpokal in Paraguay unter den Herrenteams stehen seit einigen Tagen die Achtelfinalpaarungen fest. Das erste Spiel findet nächste Woche Dienstag statt. Wer dieses Spiel spielt und wann welche Teams die anderen 7 Spiele spielen, erfahren Sie in der nächsten Sendung. Erste paraguayische Fußballliga. Hier einmal alle Resultate vom 10. Spieltag des aktuell laufenden Turniers Clausura. Die Spiele wurden zwischen Freitag und Sonntag gespielt. Amiliano gegen San Lorenzo 1:0, Dos de Mayo gegen Libertad 0:2, Guarani gegen Cerro 1:1, Recoleta FC gegen Trinidense 1:3, Olimpia gegen Luqueño 3:0, Rubio New gegen Nacional 0:1. Hier die aktuell ersten Tabellenplätze im Clausura-Turnier. Erster Libertad mit 22 Punkten, zweiter Dos de Mayo mit 21 und dritter Olimpia mit 19 Punkten. Internationaler Sport, Formel 2, Joshua Dirksen wird Vierter in Future Race. Der Paraguayer erlangte beim gestrigen Hauptrennen im Rahmen des Rennwochenendes Future Race Rennen in Madrid am 11. von 14 Rennwochenenden den 4. Platz. Dirksen kam dabei 2,5 Sekunden hinter dem drittplatzierten Ritomo Miyata ins Ziel. Durch das Erreichen von Platz 4 erlangte Dirksen 12 Punkte für sich und Team Invicta Racing. An dieser Stelle möchte ich klarstellen, dass Dirksen für Invicta Racing fährt und nicht für, wie ich letzte Woche zu verstehen gab, AEX Racing. Das war sein vergangenes Team. Im Rennen Sprint Race, das am Samstag ausgetragen wurde, kam Dirksen als 14. ins Ziel und blieb somit bei diesem Rennen ohne Punkte für die Fahrer- und Teamwertung des laufenden Turniers. In der Fahrerwertung befindet sich Dirksen nun mit 90 Punkten auf Platz 7. Die nächsten Rennen für Dirksen und die anderen Formel-2-Fahrer sind für übernächstes Wochenende angesetzt. Formel 1, sieh die Top 3 Platzierungen des WM-Hauptrennens, das am gestrigen Sonntag in Madrid gefahren wurde. Erster Kimi Antonelli für Mercedes, zweiter Max Verstappen für Red Bull, dritter Lando Norris für McLaren. Gestern fand in Asunción und Umgebung ein Leichtathletikturnier statt, und zwar ein nationales, bei dem auch Leichtathleten aus Fernheim und Loma Plata teilnahmen. Besser gesagt, Vertreter des FSV und des MSV. Dabei gab es mehrere Top-3-Platzierungen. Hier einmal ein Überblick über die Top-3-Platzierungen der FSV-Athleten. Bei der U16, Jana Isaac wurde im Weitsprung Zweiter. José Vega wurde im 80-Meter-Lauf Dritter und im 150-Meter-Lauf Dritter. Marcel Wiens wurde im Kugelstoß Erster und im Speerwurf Zweiter. Camila Isaac wurde im Hochsprung Erster und im Dreisprung Zweiter. Und das Team bestehend aus Jana Isaac, Camila Isaac, Marcel Wiens und Aaron Boschmann wurde im Staffellauf 4x200 Meter Erster. Bei U18, Lion Wiebe wurde im Hochsprung Erster und im Weitsprung Erster. Marcus Romero wurde im 110 Meter Hürdenlauf Dritter. Nicolas Wurth wurde im Diskuswurf Dritter und im Kugelstoß Dritter. Marco Ketler wurde im Speerwurf Erster. Alicia Dück wurde im 100 Meter Lauf Zweiter und im Dreisprung Erster. Lucero Thiessen im Hochsprung Erster und im Weitsprung Zweiter. Das Team bestehend aus Lion Wiebe, Marcus Romero, José Vega und Joshua Dirksen wurde im 4x100 Meter Staffellauf Erster. Das Team aus Alicia Dück, Gianna Matern, Lucero Thiessen und Monique Esau wurde im 4x100 Meter Staffellauf Erster. Und das Team bestehend aus Lea Regier, Joshua Dirksen,

0: Das Team bestehend aus Karim Dakak, Alexander Vialba, Thiago Scherer und Clédis Ledoux wurde im Staffellauf von 4x100 Metern Zweiter. Und das Team bestehend aus Alexander Vialba, Diana Matern, Karim Dakak und Alicia Dück wurde im 4x100 gemischtem Staffellauf Erster. Dann kommen wir zu den Vertretern des Männersportvereins. Zunächst zur Kategorie U18. Saul Schneider erlangte einen neuen Nationalrekord im Kugelstoß. Er warf die Kugel 17,40 Meter weit. Dann ebenfalls in U18 Naira Wiebe im 100 Meter Lauf Erster und im 200 Meter Lauf Erster. Dann ebenfalls in Kategorie U18 Tatjana Wiebe im Speerwurf Erster. Und in der Kategorie U20 Nicolas Delgado im Weitsprung Zweiter und im 100 Meter Lauf Dritter. Copa Libertadores, am Wochenende fanden die Viertelfinal-Hinspiele des großen Clubturniers in Südamerika statt. Hier die Ergebnisse: Fluminense gegen CA Platense 2:0, Palmeiras gegen LDU de Quito 1:0, Estudiantes de la Plata gegen Corinthians 1:1, Independiente del Valle gegen Flamengo 0:2. Im Laufe dieser Woche finden die Rückspiele statt. UEFA Champions League. Letzte Woche fand in Europa der erste Spieltag des im Herrenfußball größten europäischen Kontinentalturniers auf Clubebene statt. Hier alle Resultate des ersten Spieltags im Überblick. AEK Athen gegen Linzer ASK aus Österreich 1:0. Club Brügge aus Belgien gegen Aston Villa 2:3. Borussia Dortmund gegen FC Villarreal 3:2. FC Porto gegen Manchester City 0:2. Lille OSC aus Frankreich gegen Real Betis 2:3. Real Madrid gegen Inter Milano 2:1. FC Barcelona gegen Feyenoord Rotterdam aus Niederlande 5:1. VfB Stuttgart gegen Viking Stavanger aus Norwegen 3:1. FC Liverpool gegen Atletico Madrid 2:1. Paris Saint-Germain gegen Slovan Bratislava aus Slowakei 6:1. SSC Napoli gegen FC Arsenal 0:1. Sporting Lisboa gegen Galatasaray SK aus Türkei 3:1. Fenerbahce SK aus Türkei gegen Roma 1:1. PSV Eindhoven aus den Niederlanden gegen Schachtar Donetsk aus Ukraine endete 1:1. Calcio Como aus Italien gegen RB Leipzig aus Deutschland 4:1. Bayern München gegen FK Bodø Glimt aus Norwegen 5:0. Manchester United gegen Sabah FK aus Aserbaidschan 4:0. Slavia Praha aus Tschechien gegen RC Lens aus Frankreich 2:3. Und somit führt aktuell die Tabelle nach Spieltag 1 Paris Saint-Germain vor Bayern München an. Tennis. Zverev gewinnt US Open 2026. Der 29-jährige Deutsche besiegte gestern im Finale des Grand Slam Turniers im Arthur Ashe Stadion in New York den US-Amerikaner Ben Shelton. Damit gewann Zverev erstmals die US Open. Der Deutsche gewann das Endspiel in 4 Sets. Wie folgt: 6:3, 7:6, 5:7, 6:2. Alexander Zverev zeigte sich in Drucksituationen stärker als sein Gegenspieler und leistete sich weniger Fehler. Am Ende steht für Zverev der Gewinn der US Open und der zweite Grand Slam Titel überhaupt. Zuvor hatte der 29-Jährige bereits bei den French Open triumphiert, ebenfalls in diesem Jahr. Vor den French Open hatte der aktuell Weltranglisten-Zweite bereits 4-mal in einem Grand Slam Finale gestanden und war dabei erfolglos geblieben. Für Ben Shelton war das gestrige Finale das erste in einem Grand Slam Turnier. Der 23-Jährige verpasste es gestern, ein starkes Jahr zu krönen. Shelton hatte in diesem Jahr bereits 4 Titel auf der großen Profitour der Herren, ATP Tour genannt, geholt. Durch seinen Finaleinzug hat der US-Amerikaner in der heute aktualisierten Herrenweltrangliste eine neue Höchstplatzierung inne, nämlich Platz 4. Der US Open gehören zu den 4 jährlich stattfindenden, auf das Jahr verteilten Grand Slam Turnieren. Neben den US Open gibt es die Australian Open, die French Open und die Wimbledon Championship. Die Grand Slam Turniere gehören zu den ganz bedeutendsten Tennisturnieren überhaupt. Bis hier für heute.
1: Soweit diese Ausgabe von Sportexpress. 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
2: Am 4. Oktober finden in Paraguay die Kommunalwahlen statt. In diesem Zusammenhang senden wir noch heute und morgen Berichte zu wichtigen Themen rund um die Wahlen. Diese Berichte sollen dazu beitragen, über die Wahlen und die jeweiligen Kandidaten zu informieren. Wir senden dazu heute den zweiten Teil, geschrieben und aufgezeichnet von Claudia Dück.

Bald wählen wir einen neuen Bürgermeister und neue Stadträte für die Verwaltung des Distrikts, in dem wir leben. Da stellt sich wohl vielen die Frage, welche Aufgaben die einzelnen Personen eigentlich haben und was das paraguayische Gesetz dazu sagt. Laut der sogenannten Ley Orgánica Municipal, Artikel 51, ist die wichtigste Aufgabe des Bürgermeisters, den Distrikt zu verwalten und die politischen Beschlüsse praktisch umzusetzen. Er vertritt den Distrikt auch rechtlich. Das heißt, wenn die Municipalität beispielsweise Verträge abschließt, vor Behörden auftritt oder rechtlich handeln muss, geschieht dies grundsätzlich über den Bürgermeister. Zudem hat der Bürgermeister die Aufgabe, die vom Stadtrat der Junta Municipal beschlossenen Verordnungen und Resolutionen zu verkünden und umzusetzen. Zudem kann er Projekte für neue Verordnungen vorschlagen. Laut Artikel 38 der Ley Orgánica Municipal liegt die Initiative bei bestimmten Themen sogar ausschließlich beim Bürgermeister, wie zum Beispiel beim Haushalt und der Schaffung neuer Ämter. Außerdem bestimmt der Bürgermeister, wie die verschiedenen Verwaltungsbereiche der Municipalität organisiert werden. Zudem verwaltet er die kommunalen Vermögenswerte, also das Eigentum der Municipalität. Dazu gehören Grundstücke, Gebäude und Fahrzeuge. In diesem Zusammenhang muss der Bürgermeister auch die Einnahmen der Municipalität einziehen, sie entsprechend dem genehmigten Haushalt verwenden und die finanziellen Mittel der Stadtverwaltung verwalten. Zudem ist der Bürgermeister dafür zuständig, jedes Jahr zwei wichtige Projekte vorzulegen. Zum einen den Entwurf der sogenannten Ordenanza Tributaria, die kommunale Steuer- und Gebührenordnung, und zum anderen den Entwurf der Ordenanza de Presupuesto, also den Haushaltsplan. Die Steuerordnung muss bis zum 30. August und der Haushaltsplan bis zum 30. September eingereicht werden. Wenn der Haushalt vom Stadtrat beschlossen ist, ist der Bürgermeister dafür verantwortlich, ihn auszuführen. Das beinhaltet auch, dass er dem Stadtrat alle 4 Monate einen Bericht über die Ausführung des Haushalts präsentieren, also Rechenschaft darüber ablegen muss. Außerdem muss er in den ersten 3 Monaten jedes Jahres einmal einen Bericht über seine Tätigkeit präsentieren und Rechenschaft über die Ausführung des Haushalts des vergangenen Jahres ablegen. Um den Distrikt zu verwalten, darf der Bürgermeister Waren kaufen, Bauarbeiten und Dienstleistungen beauftragen, öffentliche Ausschreibungen durchführen, Wettbewerbe für Angebote durchführen und entsprechende Vergaben vornehmen. Allerdings werden diese Projekte und Entscheidungen vom Stadtrat kontrolliert. In diesem Zusammenhang darf der Bürgermeister an den Sitzungen des Stadtrates teilnehmen, hat dort aber kein Stimmrecht, ist also sin voto. Das bedeutet, er ist nicht selbst Stadtrat und stimmt bei den Entscheidungen des Stadtrates nicht mit. Für die Stadtverwaltung kann der Bürgermeister außerdem Mitarbeiter ernennen und auch entlassen. Das sind die wichtigsten Aufgaben des Bürgermeisters kurz zusammengefasst. Kommen wir nun zu den Aufgaben der Stadträte. Wichtig ist hier, dass das Gesetz nicht für jedes einzelne Mitglied des Stadtrates eine eigene Aufgabenliste nennt. Vielmehr stehen die Aufgaben für den Stadtrat als Organ, das die Aufgaben ausführt. Diese Aufgaben basieren auf Artikel 36 der Ley Orgánica Municipal. Zum einen kann der Stadtrat Verordnungen, Resolutionen und Regeln beschließen. Außerdem genehmigt er durch Beschluss unter anderem die Durchführung öffentlicher Ausschreibungen, Ausschreibungen über Wettbewerbsangebote und die entsprechenden Unterlagen. Der Stadtrat hat damit eine Kontrollfunktion bei größeren kommunalen Ausgaben und Verträgen. Wenn ein Grundstück der Municipalität verkauft werden soll, muss das vom Stadtrat genehmigt werden. Auch wenn die Municipalität einen Kredit aufnehmen möchte, muss der Stadtrat erst sein Okay dafür geben. Weiter ist eine der wichtigsten Aufgaben des Stadtrates die Beschließung des Haushaltes und die Kontrolle seiner Ausführung. Damit entscheidet der Rat wesentlich darüber, wofür die Municipalität ihr Geld verwenden darf. Hier zeigt sich deutlich ein Unterschied zum Bürgermeister. Der Bürgermeister führt den Haushalt aus, der Stadtrat genehmigt ihn und kontrolliert seine Ausführung. Außerdem beschließt der Stadtrat jedes Jahr die sogenannte Ordenanza Tributaria. Dabei legt sie innerhalb der gesetzlichen Grenzen unter anderem die Höhe von Steuern, Gebühren und Geldstrafen fest.
Eine besonders wichtige Aufgabe des Stadtrates ist zudem die Prüfung des Rechenschaftsberichts, den der Bürgermeister jedes Jahr vorlegen muss. Dabei kontrollieren die Stadträte, wie der Bürgermeister das Geld der Stadtverwaltung verwendet hat. Soweit die wichtigsten Aufgaben des Stadtrates. Hier noch einmal der Unterschied zwischen Bürgermeister und Stadträte kurz zusammengefasst. Der Bürgermeister ist für die Führung und Verwaltung des Distrikts verantwortlich. Er setzt Beschlüsse um, verwaltet den Haushalt und kümmert sich um die täglichen Aufgaben der Munizipalität. Die Stadträte bilden dagegen den Stadtrat. Sie beschließen kommunale Verordnungen, genehmigen unter anderem den Haushalt und kontrollieren die Arbeit des Bürgermeisters. Kommen wir nun zur Präsentation der Bürgermeister- und Stadtratskandidaten der Distrikte Mariscal, Estigarribia und Boquerón des Departements Boquerón. Die Namen wurden dem offiziellen Simulator des Wahlgerichts entnommen. Beginnen wir mit dem Distrikt Mariscal José Félix Estigarribia. Zunächst die Kandidatin für die Partei Partido Colorado, ANR, Lista 1. Bürgermeisterin werden möchte Elena Núñez. Für den Stadtrat kandidieren Vidal Campuzano, Américo, Juan Bautista, Guillermina Guainer, Meme, María Piedad, Dolly Benítez, Ignacio, Santiago Ruiz, Alejandro Váez, Suki Flores und Jaime. Dann die Partei Alianza Unidos por Mariscal, Lista 7. Für das Bürgermeisteramt kandidiert Víctor Díaz. Um einen Platz im Stadtrat kämpfen folgende Personen: Nelly Servín, Alexis Cabrera, Diego Salinas, Mingo Vargas, Dr. Veto, José Duarte, Che Capé, David Cantero, Profe Alder, Néstor Ojedo, Delfiliano Jiménez und Carlos Rojas. Kommen wir zur Partei Partido Nacional de la Gente, Lista 30. Bürgermeister werden möchte Silverio García. Für einen Platz im Stadtrat haben sich folgende Personen aufstellen lassen: Prisi Mesa, Don Fabio, Guillermina, Jacinto, Rufino López Gómez, Patti, Amelia, Cali, Agustina Espinosa, Marcos Peralta, Darío Monjes, Cristaldo Ramón, Alonso. Und damit sind wir bei der letzten Partei im Mariscal Estigarribia angekommen, und zwar Alianza Fuerza Mariscal, Lista 123. Fürs Bürgermeisteramt kandidiert Carolina González Zamudio. Für den Stadtrat kandidieren René Alfonso, Andrea Roa, Rumilda Enz de Cuellar, Diana Irala, Misael Ortiz, Rosa Benítez, Martín Carema, Rosalia Vázquez, Antonio González, Diana Lovera, María Carema und Ezequiel Bazán. Soweit die Kandidaten für Mariscal José Félix Estigarribia. Kommen wir zum Distrikt Boquerón. Zunächst die Partei Partido Colorado ANR, Lista 1. Bürgermeisterin werden möchte Amalia Vargas. Um einen Platz im Stadtrat kämpfen Elmar Vogt, Vicente Sánchez, José Marín, Andrea Velázquez, Uvaldo Ríos, Héctor Pérez, Ángel Barros, Agustín Castillo, Vidal Ábalos, Manuelito, Mike Enz und Gundela Wölk. Dann die Partei Alianza Boquerón para Todos, Lista 27. Für das Bürgermeisteramt kandidiert César González. Folgende Personen haben sich für einen Platz im Stadtrat aufstellen lassen: Carmen Krücke, Julio Riveros, Carlos Pérez, Julio de León, Derlis Bogado, Yolanda Ferreira, José Duarte, Alcides Rojas, Miguel Villalba, Brigito Ordiz, Alice Gamarra und Galeano Gómez. Und damit kommen wir zur letzten Partei, Partido Yo Creo Conciencia Democrática Nacional. Diese Partei präsentiert keinen Kandidaten für das Bürgermeisteramt. Für den Stadtrat aber ja, und zwar folgende: Mauro Castillo, Eder Guillén, Dominga Ferreira, Fátima Ortiz, Uvaldino López, María Martínez, Elario Vasinuco, Roberto Krauer, Jorge Castaño, Sandro Salinas, Sergio Frías und Rogelio Peña. Damit kennen wir nun die Kandidaten und Listen, die in Mariscal Estigarribia und Boquerón zur Wahl stehen. Am 4. Oktober haben wir die Möglichkeit, mit unserer Stimme die Zukunft unseres Distrikts mitzugestalten. Die Kandidaten aus Presidente Agis stellen wir in einem weiteren Beitrag vor.

Am Schluss dieser Sendung hier noch einmal die aktuellen Wetterdaten. Der Himmel ist wolkenlos und die aktuelle Außentemperatur beträgt 22 Grad Celsius. Die Luftfeuchtigkeit liegt bei 46%, der Luftdruck beträgt 1016 Millibar und der Wind weht mit 4 Stundenkilometern aus südwestlicher Richtung. Das war das Abendjournal. Hier geht es um 19 Uhr weiter mit dem Kinderprogramm Schatzgrube Bibel. Um 19.30 Uhr folgt die Sendung Winke für Frauen und um 20.27 Uhr endet der deutschsprachige Sendeblock mit den Segensworten am Abend. Ich verabschiede mich und wünsche Ihnen noch einen schönen Abend. Auf Wiederhören.

0: für Talmi, ein plottischer Programm von Radio Segenswelle in Deutschland. In diesem Programm senden wir Beiträge von Menschen, die uns vertalen, was sie belebt haben, in wie Gott ihnen geführt hat. Von dort hier wir eine mitmachende Geschichte in Paraguay. Lebensgeschichten. Das Interview führt Reinhard Sawatzke.
1: Vor ungefähr 40 Jahren haben Alfred Klus und ich taub hier an der Zentralschule gewohnt. Nun traf ich uns hier weiter und ich danke dir, Alfred, dass du die Zeit nimmst, hier ein bisschen von deinem Leben zu vertellen. Wo hast du wieder gewohnt von der Zentralschule?
2: Weil ich hier in der Zentralschule reingemacht erst. Ich bin 3 Jahre hier gewesen. Meine primäre, zweite und dritte. Und dann sind wir in Ascension gewohnt. Habe eine UNA angefangen, die Medizinstudien zu machen. Das hat ungefähr 6 Jahre gedauert. Oder Anfang 24, bei 29. Da habe ich komplett reingemacht, wieder nachher Doktor der Medizin in Chirurgie. So habe ich dort in Paraguay zu dem Tät. Und nachher habe ich 2 Jahre im Bautista als Resident der Medizin und Familiar gearbeitet.
1: Okay, du bist Doktor. Als wir dann 18 Jahre, 17, 15 wären, hat sie dann den Wunsch, Doktor zu werden?
2: Weil ich will immer was studieren. Irgendwas studieren. Mir fällt das Lehre leicht. Irgendwas will ich dann. Am Basis in Mathematik, aber dafür kann ich mich nicht Brot verdienen hier in Paraguay. Lehrer wollte ich nicht werden, meine beiden Eltern wären Lehrer. Ah, ja. Da bleibt auch nicht mehr viel über. In meiner Handarbeit ging mir scheinen, also ich weiß genau, wann ich würde Medizin studieren, ich würde am ersten Tag doch Chirurgie machen.
1: Und dachtest du dann auch daran, dass halt mit deiner Doktorarbeit auch Kunstmission tun?
2: Da hat niemand so klar gesehen. Ich habe ganz früh einmal gesehen, dass meine Eltern nur Tanzschako gefahren sind und da Sommerbibelschule gemacht. Wir wohnen an einer Platte, weil ich rede auch Männersplottisch, Kreuziger, das Feindhebsplottisch. Und dort hat die Zeit einmal gesehen, die dann vorher dann vorgenommen, wegnehmen, oder auch eine Ferien für eine ganze Welt war ich. 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

0: mit 30 Minuten.
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Der Kornernte in Paraguay jetzt in der letzten Phase entwickelt sich insgesamt positiv, besonders in der nördlichen Region vom Land. 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

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Von dem Wetter von der Kolonie Sommerfeld in Umgebung informiere ich, dass der Wetterdienste für morgen Dienstag eine Lichttemperatur von 12 und eine Höchsttemperatur von 23 Grad voraussehen.
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1: 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In dieser Nacht trat zu mir nämlich ein Engel des Gottes, dem ich angehöre und dem ich auch diene, und sprach, fürchte dich nicht, Paulus, du musst vor dem Kaiser treten, und sehe, Gott hat dir alles geschenkt, die mit mir im Schiff sind. Darum sei guten Mutes, ihr Männer, denn ich vertraue Gott, dass es so gehen wird, wie es mir gesagt worden ist. 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Im Stillsein und im Vertrauen liegt eure Stärke. 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Darum werdet ihr auch dahin fliehen. Wir wollen schnell davon reiten. Darum werden eure Verfolger noch schneller sein. 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

0: all mit 30 Minuten.
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